0: Alleine schlafen ist doof. Ja, finde ich auch. Also bleibt einfach mit mir wach, ich habe nämlich genug Musik für die nächsten Stunden parat. Als Kind habe ich ja immer Gute-Nacht-Geschichten vorgelesen bekommen. Keine Sorge, das mache ich jetzt nicht, aber ich habe für euch einfach die perfekte Musik für diese Uhrzeit. Also, hier ist schon der nächste Soundtrack für die Nacht.
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0: Hi, kurze Frage in die Runde. Braucht mich hier noch jemand oder kann ich schlafen gehen? Nein, Spaß beiseite. Wir machen natürlich noch ein bisschen weiter, mindestens bis die Sonne aufgeht. Ich bin Sven und versüße euch hier die Nacht. Hi und hallo. Einzige Chance, mir zu entkommen, ihr müsst einschlafen. Vielleicht klappt's ja mit diesem Song hier.
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0: Ich bin der Mann, von dem du heute Nacht vielleicht Albträume bekommst. Ja, denn versprochen, ich quatsche dir die ganze Nacht ins Ohr. Wenn du nicht ausschaltest, aber damit das nicht passiert, hier einfach schnell wieder ein bisschen Musik.
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2: Im Studio sind Gröling. Bei der Kabinettsklausur kommende Woche sollen Wirtschaftswachstum und Beschäftigung im Zentrum stehen. Wie Bundeskanzler Merz der Bild am Sonntag sagte, müsse die Wirtschaft umfassend und schnell entlastet werden, gerade auch Handwerk und Mittelstand. Mit Blick auf die zum Teil scharfe Kritik nicht nur aus der Wirtschaft und der Opposition, sondern auch aus den eigenen Reihen, sagt er, man wisse, was richtig und gut ist für das Land, da lasse man sich nicht beirren. Die Kabinettsklausur startet am Dienstag. Die Bahngewerkschaft EVG droht mit einem bundesweiten Sicherheitsstreik in allen Regionalbahnen. Der Grund? Untätigkeit der Bundesregierung. Die hatte nach dem tödlichen Angriff auf einen Zugbegleiter im Februar umgehend schärfere Gesetze versprochen, passiert ist bislang aber nichts. Die härteren Strafen für Angriffe auf Zugpersonal müssten noch in diesem Jahr in den Bundestag, so EVG-Chef Burkhardt in der Bild, sonst lege man im Januar den Betrieb bei der Bahn lahm. Aus dem Justizministerium heißt es nur, der Gesetzentwurf befinde sich noch in der regierungsinternen Abstimmung. Während Russland weiter brutale Angriffe auf die Ukraine fliegt, ist Außenminister Wadephul nach Kiew gereist. Dort hat er weitere Millionenhilfen zugesagt. Unter anderem, damit die Ukraine Wohnungen instand setzen und vor dem Winter ihre Energieversorgung sichern kann. Im Zollstreit mit den USA wird Kanada ab dem 8. September Gegenzölle auf US-Produkte verhängen. Das hat Premier Carney angekündigt. Er wirft den USA vor, einen Handelskrieg losgetreten zu haben. Nach dem Scheitern tagelanger Verhandlungen waren gestern neue US-Zölle auf kanadische Produkte in Kraft getreten. Die würden nun Dollar für Dollar erwidert, so Carney. In Rosenheim in Bayern sind drei Jugendliche beim Basteln mit Böllern teils schwer verletzt worden. Sie hatten Chemikalien zusammengekippt, dabei kam es zu einer heftigen Verpuffung. Zwei Jugendliche erlitten Verbrennungen, einer kam in eine Spezialklinik, ein dritter Jugendlicher wurde leicht verletzt. Der FC Bayern München hat erneut den Supercup gewonnen. Der Doublesieger gewann bei Vizemeister Borussia Dortmund mit 2:1. Damit konnten die Bayern den Titel aus dem Vorjahr verteidigen. Es ist ihr insgesamt 13. Supercup-Triumph.
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3: Mit KI-Support. Viele Wolken gibt es heute im Norden. An der Küste kommen Schauer runter und vereinzelt kann auch mal ein Gewitter aufziehen. Sonst mischen sich Sonne und Wolken. Oft bleibt es trocken. Die Höchstwerte liegen zwischen 17 und 25 Grad. An der Küste sind ab und zu Sturmböen dabei. Morgen wird es dann richtig freundlich mit viel Sonne, meist trocken und bis zu 28 Grad.
4: Einen wunderschönen guten Morgen zusammen. Oder ist bei euch noch Abend? Stimmt, der nächste Tag beginnt ja eigentlich erst, wenn man geschlafen hat. Und naja, bis dahin gibt's einfach tolle Musik hier aus dem Radio. Also ruhig ein Stück lauter drehen.
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0: Na, seid ihr auch noch wach vom Radio? Ihr werdet es nicht glauben, aber ich habe mir fest vorgenommen, jetzt vor jedem Schlafengehen einfach mal 20 Liegestütze zu machen. Ja, und da ich so eine Sportskanone bin, bin ich jetzt seit 3 Tagen wach, weil ich mich einfach nicht dazu überwinden kann. Spaß beiseite, hier geht's weiter mit dem, worauf es ankommt, nämlich Musik. Und Sport können die anderen machen.
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0: Guten Abend zusammen. Schön, dass wir mal die nächtliche Zeit wieder hier zusammen verbringen. Ich bin Sven und, ja, was soll ich sagen? Ich mache einfach den nächsten Titel an.
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2: Im Studio Sönke Röhling. Schönen guten Morgen. Wirtschaftswachstum und Beschäftigung sollen im Zentrum der Kabinettsklausur nächste Woche stehen. Das hat Bundeskanzler Merz der Bild am Sonntag gesagt. Es gehe um eine schnelle und umfassende Entlastung für die Wirtschaft, gerade auch für Handwerk und Mittelstand. Bei den Gesetzgebungsverfahren für die vor der Sommerpause beschlossenen Reformen forderte Merz außerdem Tempo. Sie müssten so schnell wie möglich umgesetzt werden. Bei der Kabinettsklausur am Dienstag und Mittwoch auf Schloss Neu-Hardenberg in Brandenburg will die Regierung ihre Pläne für die kommenden Monate festzurren. Italien will weiterhin keine Migranten aus Deutschland zurücknehmen, das hat Vizeregierungschef Salvini klargestellt. Bei einem Treffen seiner rechten Lega-Partei sagte er, deutsche Hilfsorganisationen würden Flüchtlinge auf dem Mittelmeer aufnehmen, um sie nach Italien zu bringen. Solange das so bleibe, habe Deutschland kein Recht, auch nur einen einzigen illegalen Einwanderer zurück nach Italien zu schicken. Wie es heißt, will Innenminister Dobrindt schon bald mit seinem italienischen Kollegen darüber sprechen. Die Bahngewerkschaft EVG droht mit einem bundesweiten Sicherheitsstreik in allen Regionalbahnen. Der Grund? Die Bundesregierung hatte nach einem tödlichen Angriff auf einen Zugbegleiter im Februar umgehend schärfere Gesetze versprochen. Passiert ist bislang aber nichts. An der Tankstelle ist es nach wie vor richtig teuer. Vor diesem Hintergrund macht Finanzminister Klingbeil weiter Druck, um eine Übergewinnsteuer für Ölkonzerne in der EU durchzuboxen. Er wirft den Konzernen Abzocke vor, weil die Spritpreise noch mehr gestiegen sind, als wegen der hohen Ölpreise infolge des Irankriegs eigentlich nötig wäre. In der ersten DFB-Pokalrunde hat es am Abend die erste kleine Überraschung gegeben. Drittligist Sonnenhof Groß Asbach hat Zweitligist Bielefeld im Elfmeterschießen aus dem Pokal geworfen. Weite Überraschungen blieben aus. Unter anderem hat Leipzig sich mit 6:0 gegen Trier und Hannover mit 9:1 gegen Hemelingen durchgesetzt. In China hat ein Laufroboter den 100-Meter-Weltrekord von Usain Bolt geknackt. Wie der staatliche Rundfunk berichtet, lief der Roboter die Strecke in 9,32 Sekunden. Bolts Rekord liegt bei 9,58 Sekunden. Entwickelt hat den Roboter ein chinesischer Smartphone-Hersteller.
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3: Mit KI-Support. Viele Wolken gibt es heute im Norden. An der Küste kommen Schauer runter und vereinzelt kann auch mal ein Gewitter aufziehen. Sonst mischen sich Sonne und Wolken. Oft bleibt es trocken. Die Höchstwerte liegen zwischen 17 und 25 Grad. An der Küste sind ab und zu Sturmböen dabei. Morgen wird es dann richtig freundlich mit viel Sonne, meist trocken und bis zu 28 Grad.
4: Ich habe letztens geträumt, ich werde Milliardär. Ja, gleich mal richtig groß denken, weißt du, nicht so eine Million, nee, gleich Milliarden. Lustig, oder? Also, manchmal, habe ich gelesen, werden Träume auch wahr. Ich drücke euch die Daumen, dass vielleicht einige Dinge, die ihr heute Nacht träumt, in Erfüllung gehen, aber ich würde mich auch freuen, wenn ihr mir die Daumen drückt. Also, Milliardär, das wäre schon cool, oder? Also, naja, zumindest für mich. Kommt gut durch die Nacht.
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0: Wenn es nachts draußen dunkel ist und man in den Himmel schaut und man richtig viel Glück hat, dann kann man manchmal eine Sternschnuppe sehen. Doch ja, bitte nicht traurig sein, wenn es dann doch mal nicht klappt und ihr einfach nur Sterne zählen könnt. Für alle anderen gibt's aber jetzt hier Sternschnuppen in Musikformat. 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

0: So Leute, ich weiß, es ist verdammt spät, aber komm, lasst uns doch einfach noch ein kleines Spielchen spielen. Hier, passt auf. Wer zuerst gähnen muss, der verliert. Also, wer gähnt, verliert, ist raus, muss vielleicht einschlafen und ausschlaggebend ist einfach... Entschuldigung, der nächste Song, der jetzt kommt. Also, das zählt man nicht, oder? Achtung, fertig, los.
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Kennt ihr das eigentlich auch? Ihr liegt hundemüde im Bett, wollt eigentlich nur schlafen, aber euer Kopf stellt sich diese eine verdammt wichtige Frage: Haben Pinguine eigentlich Knie? Ja, mit dieser Frage im Kopf liegst du halt einfach stundenlang wach, und damit es dir dabei wenigstens ein bisschen besser geht, hier der perfekte Nachtmix für dich.

0: Na, wie sieht's aus? Könnt ihr auch nicht schlafen? Gar kein Problem. Dreht die Musik einfach so ein Stück lauter und singt mit. Und vielleicht klappt's dann ja mit dem Müdewerden. Wie dem auch sei, ich bin bei euch. Kommt gut durch die Nacht.
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1: Im Studio Sönke Röhling. Schönen guten Morgen. Bei der Kabinettsklausur kommende Woche sollen Wirtschaftswachstum und Beschäftigung im Zentrum stehen. Wie Bundeskanzler Merz der Bild am Sonntag sagte, müsse die Wirtschaft umfassend und schnell entlastet werden, gerade auch Handwerk und Mittelstand. Mit Blick auf die zum Teil scharfe Kritik nicht nur aus der Wirtschaft und der Opposition, sondern auch aus den eigenen Reihen, sagt er, man wisse, was richtig und gut ist für das Land, da lasse man sich nicht beirren. Die Kabinettsklausur startet am Dienstag. Gesundheitsminister Lindemann will die geplanten Einsparungen bei den Rentenansprüchen für pflegende Angehörige stoppen. Wie er der Bild am Sonntag sagte, hält er das Signal, das von dem Vorhaben ausgeht, für nicht richtig. Die pflegenden Angehörigen sind in seinen Augen die Alltagshelden. Ohne sie drohe ein Kollaps des Gesundheits- und des Pflegesystems. Das Pflegeneuordnungsgesetz sieht vor, dass die Pflegekasse nur noch maximal 70% der Rentenversicherungsbeiträge für pflegende Angehörige übernehmen soll. Dann hätten sie bald geringere Rentenansprüche. Italien will weiter keine Migranten aus Deutschland zurücknehmen, das hat Vizeregierungschef Salvini klargestellt. Er begründet das damit, dass deutsche Hilfsorganisationen weiterhin Flüchtlinge auf dem Mittelmeer aufnehmen, um sie nach Italien zu bringen. Innenminister Dobrindt will darüber schon bald mit seinem italienischen Amtskollegen sprechen. In Rosenheim in Bayern sind drei Jugendliche beim Basteln mit Böllern teils schwer verletzt worden. Sie hatten Chemikalien zusammengekippt, dabei kam es zu einer heftigen Verpuffung. Zwei Jugendliche erlitten Verbrennungen, einer kam in eine Spezialklinik. Ein dritter Jugendlicher wurde leicht verletzt. Der FC Bayern München hat den Franz-Beckenbauer Supercup gewonnen. In Dortmund setzte sich der Titelverteidiger mit 2:1 gegen Vizemeister BVB durch. Für die Bayern trafen Nathaniel Brown und Michael Olise. Dortmunds Anschlusstreffer schoss Fabio Silva. Holstein Kiel steht in der zweiten Runde des DFB-Pokals. Bei Regionalligist 1860 München setzte sich Kiel mit 2:0 durch. Phil Harris sorgte in der ersten Halbzeit für den Führungstreffer. Neuzugang Guillermo Balzi machte dann in der Verlängerung den Deckel drauf.
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2: Mit KI-Support. Viele Wolken gibt es heute Morgen und Richtung Küste kann es auch mal einen Schauer geben. Vielleicht sogar ein kurzes Gewitter, sonst bleibt's meist trocken mit Sonne und Wolken. Und im Südwesten hält sich das freundliche Wetter länger. Die Höchstwerte liegen bei 17 bis 25 Grad. Morgen oft sonnig und trocken, an der Küste höchstens mal ein kurzer Schauer, maximal 28 Grad.

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1: Da sind wir wieder, hinterm Bauwagen. So schnell geht eine Woche rum, CF. Wir nehmen am Donnerstag auf und sehe ich das richtig, dass erst in 4 Tagen der offizielle Release stattfindet?
2: Nur beim Zucker, da pass auf.
1: Echt, ne? Benno der Schleckerer. Wie hieß er noch? Benno der?
2: Feinschmecker.
1: Benno der Feinschmecker
2: finde ich auch schön.
1: Der Schleckerer. Er schleckert die ganze Zeit. Der hat ja einen richtigen
2: Namen. Der Name
1: dabei.
2: Ist auch frei mittlerweile. Kann man sich eine Filiale buchen, die so heißt?
1: Stimmt. Ja, oh, das waren noch Zeiten. Ab und zu sieht man noch so eine leere alte Schlecker-Filiale. Ich hatte sogar letztens das Logo nochmal gesehen, weil da war nämlich irgendwie so ein Fressnapf oder so drin. Der hat dann aufgehört und hat zur Abwechslung mal im Vergleich zu allen anderen Gewerbetreibenden seine Schilder mitgenommen und darunter kam ein Schleckerschild zum Vorschein.
2: Das sieht man hier in Hamburg auf der Reeperbahn auch. Da gibt es auch noch ein Schleckerschild, ganz groß, eigentlich auch noch gut erhalten. Frag mich, wie.
1: Aha, aber könntest du das vielleicht benutzen? Auf also, der.
2: Oh, das hat aber Reeperbahn nicht lange gedauert, diese Folge. Nicht mal eine Minute.
1: Dann, ob du ein Mädel hast oder auch keins. Hans Albers, ne?
2: Ja, Hans ich bin Albers aber gespannt, wie Quinn, weit du die Strophen so die, kannst bei solchen.
1: Oh, amüsierst du dich, denn es findet sich. Wenn eine Nacht.
2: Nee, das war Reinhard May.
1: Ja, so die Strophe ist schwierig. Freddy Quinn gehört ja auch noch dazu. Ne? Hans Albers und Freddy Quinn. Ich glaube, Freddy Quinn lebt noch, ne?
2: Das weiß ich nicht. Also, das meine hört schon. Man jetzt nicht so viel von ihm.
1: Nee, lange nicht mehr, aber ich glaube, der lebt sogar noch. Naja, gut. Genau. Du wolltest eben im Vorgespräch mir verraten oder beziehungsweise nicht verraten, warum du die Folge nur einmal geguckt hast und du wolltest es in der Folge sagen, deswegen the stage is yours.
2: Das hat einfach technische Gründe, sie ist nicht in der ZDF-Mediathek verfügbar.
1: Ja, das stimmt, das ist doof, ne?
2: Also da war ich ein bisschen erstaunt und dachte natürlich, es muss ein Benutzerfehler sein, weil alle Fritz-Fuchs-Folgen in der Mediathek sind, nein.
1: Ja.
2: Also,
1: und der Ausschnitt,
2: ausgespuckt, Staffel Ausschnitt, 32 nicht drin.
1: Ne, genau, aber der Ausschnitt über die Zuckerrüben, der ist einzeln als Beitrag hochgeladen. Ja. Ja, ein bisschen komisch. Da müssen wir auch besser drauf achten. Ich glaube, es wäre schon gut für unseren Podcast, wenn wir zumindest am Ende sagen, Achtung, die findet ihr dort und dort oder auch gleich, braucht ihr gar nicht suchen, die findet ihr nicht, wendet euch an uns.
2: Das wäre eigentlich eine Möglichkeit, die man nach fast 300 Folgen
1: ja, aber da geht man bei Fritz Fuchs ja nicht von aus. Und auch von Peter ist ja so viel online, ich gucke da ja auch nie nach. Also bin da auch sehr, sehr schlecht. Habe ich das letzte
2: Mal. Ja, fällt einem nur auf, wenn man halt gerade sein Archiv nicht zur Hand hat und denkt, ach, ich gucke es mir gerade einfach mal online an.
1: Ja, genau. Na gut, egal. Wir haben jetzt eine Folge aus dem Fritz-Fuchs-Kosmos. Was geht los da rein, CF? So lange kein Fritz-Fuchs mehr. Wer ist das? Ist das dieser Neue von Löwenzahn?
2: Ja, also das ist der wieder rote Hosen tragen darf, im Gegensatz zu Peter. Und das dann halt auch kontinuierlich über 250 Folgen durchzieht.
1: Ja.
2: Und der ist so ein bisschen blond. Also das ist Peter, aber das ist halt, das spielt in der Vorzeit, weißt du? Das macht man ja gerne. Man nimmt etwas später auf, was aber viel früher spielt.
1: Ach so, es ist der junge Peter lustig sozusagen.
2: Ja, genau.
1: Ah, okay. Deswegen brauchen wir natürlich einen anderen Darsteller.
2: Hund Willi sieht auch ganz anders aus.
1: Ja. Irgendwie so wird das sein. Paschulke ist aber noch dabei. Und ich weiß nicht, wie es dir geht, aber ich habe den gar nicht mehr so richtig auf dem Schirm, weil er ja auch schon länger verstorben ist. Und wir haben auch viele neue Folgen geguckt, wo Paschulke ja gar nicht mehr vorkommt und David dann stattfindet oder hier diese andere Cousine da dabei war. Und wenn wir Paschulke in so einer Folge sehen, dann denke ich mir, ach ja, stimmt, der gibt's ja auch, der hat ja auch noch Fritz Fuchs kennengelernt. Und zwar viele, viele Jahre haben die zusammen gedreht. Ich muss mich mal wieder ein bisschen in diese Fritz-Fuchs-Welt reinarbeiten. Zum Glück besprechen wir nächste Woche schon wieder eine Fritz-Fuchs-Folge.
2: Oh, ich weiß es noch gar nicht. Also ja, du hast es mir bestimmt gesagt, aber ich bin ein bisschen durcheinander gekommen. Es ist alles im Kalender drin, aber nicht welche Folge.
1: Genau. Es gibt ja auch so viele Fritz-Fuchs-Folgen, da kriegt man ja langsam wirklich, da wird man ja ganz wahnsinnig verfolgen. Er hat ja mehr gemacht als Peter Lustig inzwischen. War das nicht ursprünglich sein Vorhaben auch?
2: Das war sein Vorhaben, aber konnte aber keiner wissen, dass das tatsächlich passiert. Ich meine, das ist ja auch ein Vorhaben von Jahrzehnten.
1: Ja, aber er hat das einfach in 3 Jahren abgerissen.
2: Ja, das ist klar.
1: Ja, wir haben heute eine Folge, die sich um das Thema Zucker dreht, aber in erster Linie ist es auch wieder ein kleiner Krimi. Sie konnten es mal wieder nicht lassen, CF. Welche Zuckerfolge jetzt besser war? Die mit Benno oder die mit dem Jugendlichen Zuckermuseum? Das werden wir am Ende ausmachen. Ich bin auch gespannt auf deine Bewertung. Aus welchem Jahr war die Folge noch gleich? Da müsst ihr jetzt mal eben gucken.
2: Diese ist, nicht 1985, das ist Peter in Verstrickung. Da bin ich ja gar nicht vorbereitet.
1: Nee, ach so, siehst nee. Du? Ich glaube, 2012 war es um den Dreh.
2: Ja, könnte sein, genau. Staffel 32 ist das in der Dreh.
1: Genau. Wer eine Idee hat, warum die Folge nicht in der Mediathek ist, was ist hier gesagt oder genannt worden oder gezeigt worden, wo das ZDF sagt, das kann nicht sein. Weil bei Fritz Fuchs sind sie ja relativ komplett. Ich würde schon sagen, das hat einen Grund. Die Folge, wo Sascha als Statist dabei ist, ist ja auch nicht in der Mediathek.
2: Ja gut, da wissen wir da den Grund.
1: Das ist Sascha, genau, da ist Sascha, es, ne? Ja. Das ist mir vorweg. Da ist klar.
2: Aber okay, habe ich die Pointe ein bisschen versaut.
1: Aber hier, das weiß ich nicht so genau, weil das verändert sich ja nicht. Es ist halt eine etwas alberne Folge. Es gibt einen Pressetext dazu, da kann ich mich zurücklehnen und ebenfalls wieder sagen, die Bühne gehört dir.
2: Nach deiner Regel, darf ich dir nochmal kurz hinterfragen? Also ich muss den Pressetext komplett vorlesen.
1: Ja.
2: Wir haben aber so eine interne Regel, wer ihn jetzt wirklich vorliest, hat das Spiel verloren, weil wir immer wen anders den jetzt einlesen.
1: Ja, genau. Also wenn du jetzt partout niemanden findest, ne, dann kannst du es natürlich auch notfalls selber machen. Aber es wäre nicht schlecht, wenn es eine eingespielte Datei ist.
2: Okay.
3: Fritz' Fahrrad wurde schrottreif gefahren. Der Übeltäter ist verschwunden, hat aber ein kunstvoll verfeinertes Gebilde verloren. Dieses stellt sich als ein uraltes, verziertes Zuckerrohrstück heraus. Mit diesem Teil hofft Fritz Fuchs, den Täter zu finden. Doch seine Ermittlungen führen ihn nicht direkt dorthin. Er kommt erst einmal auf ganz andere Spuren, die von Zuckerkunstwerken, Runkelrüben und der wechselvollen und manchmal erbarmungslosen Geschichte der süßen Verführung.
4: Aber für euren Klüngel-Podcast wird das wohl reichen.
2: Zum Glück habe ich noch ein paar Stimmen, weil wir erst jetzt mit dieser Regel anfangen. Das war dein guter alter langjähriger Freund Marco.
1: Ja, der ja gerade Vater geworden ist. Jetzt wissen wir, was sein Kind auszuhalten hat die nächsten Jahre. Was?
2: Ich habe Marco noch nie so ernst reden hören. Das war ja immer, eigentlich hat er eine andere Stimmlage. Jetzt weiß ich, wie er mal in der Schule geklungen haben muss.
1: Ja, er hat sich jetzt wirklich Mühe gegeben, das ordentlich vorzulesen.
2: Ist auch mal ein guter Trick, oder? Ich nehme erstmal deine Kontakte weg, damit du keine mehr hast zum Vorlesen.
1: Ja, das macht nichts. Da werde ich schon andere Leute finden. Genau, das ist eine gute Regel. Keiner darf doppelt vorkommen. Also wenn ich jetzt zum Beispiel nächste Woche
2: davon ging ich aus, ja.
1: Genau, wenn ich nächste Woche Dean abgreife, ist der auch hier quasi für den Podcast
2: abgefrühstückt. Der ist dann weg, genau. Das ist jetzt ist noch freie Auswahl.
1: Ja, stimmt, ja.
2: Und jetzt mal gucken, wie lange wir es schaffen.
1: Ja. Ja, das denke ich, dass wir bis zum Ende des Podcasts durchhalten können. Ansonsten greifen wir wieder auf Lauren und Felix zurück. Ja, CF, es ist tatsächlich ein kleiner Krimi. Wollen wir jetzt die Folge Stück für Stück durchsprechen? Und wie hast du dir das vorgestellt? Das ist ja deine Woche.
2: Ja, genau, das werden wir tun. Thematisch werden wir heute gar nicht so scharf drin sein. Ich habe aber einen ganz, ganz tollen Funfact, den dann aber später. Wir fangen erstmal mit einem Mini-Funfact an, denn wir haben ein überschätztes Gepäck auf dem Rad nach Hause. Und ich glaube, das kennen wir beide ohne Auto sehr gut. Auch gerne mit Papiertüten, die mal nicht ganz so halten, was man einkauft. Aber ich glaube, obwohl, bei dir weiß ich es gar nicht. Ich bin ja purer Rucksackgänger. Also mich gibt es nicht ohne Rucksack draußen.
1: Mir geht das sogar so. Mir fehlt was, wenn ich ohne Rucksack gehe. Ja. Ich nehme auch einen Rucksack, selbst wenn ich gar nicht. Also zum Beispiel so einen Sonntagsspaziergang mache ich nicht selten mit Rucksack.
2: Aber wenn wir beide unterwegs sind,
1: Nee, dann nicht. Also wirklich nur für mich alleine habe ich lieber einen Rucksack auf. Ist ja auch praktischer und dann läuft gleich Gefahr, mal was zu kaufen, was man nicht kaufen wollte. Mhm. Aber Schlimmeres kann ja nicht passieren.
2: Ja, okay. Ja, also pur Rucksackmenschen, daher, das funktioniert. Das ist auch ein guter Rucksack, weil sonst hat es schon, also die Alten, die haben immer die Reißverschlüsse nicht gehalten bei den Einkäufen, die man macht. Ja. Und deswegen kenne ich diese taschentransportable Reihe da nicht. Und Leute, die mal sagen, diese Papiertüten, die halten nichts aus.
1: Habe ich auch gehört, ja.
2: Ja, okay.
1: Ich habe natürlich ein bisschen Schadenfreude, wenn jemand mal was reißt. Ich habe ja letztes Jahr mal jemanden 2-3 Mal getroffen. Inzwischen ist der Kontakt abgeebbt. Der hatte immer einen Hacken-Porsche dabei, hat ihn auch so genannt. Das war dieser Oma-Wagen, den man hinter sich herzieht. Du
2: wolltest mal so ein Ding haben?
1: Ja, ich fand das auch ganz cool, aber irgendwie weiß ich nicht, CF, nee. Ich gehe ja so jeden Tag spazieren in den Supermarkt. Ich brauche jetzt nicht einmal ganz viel kaufen. Deswegen brauche ich auch nichts anderes mehr. Ich kaufe auch jeden Tag dann so meine 1-2 Fläschchen, die ich so trinke und so. Ich brauche eigentlich tatsächlich nicht. Ich bin hier so gut versorgt. Aber wenn ich jetzt mal einen Großeinkauf machen müsste, ja, sehe ich ein, dann wäre wahrscheinlich sowas gut. Aber selbst dann
2: könntest du halt immer noch mit dem Einkaufswagen oder zweimal gehen.
1: Ja, das gibt man auch, die Leute, die mit dem Einkaufswagen durch die Stadt schieben. Ja, ja.
2: Ja. Sehe ich eigentlich regelmäßig hier in der Großstadt immer irgendwo.
1: Ich habe eine technische Frage. Und zwar beim Kaufland. Ich habe ja 2 Kaufland-Filialen in Düsseldorf. Und bei einer hatte ich das letztens.
2: Ich weiß, was kommt, ja.
1: Okay, es geht tatsächlich um die technische Sperre, wieso man nicht mit dem Einkaufswagen vom Hof fahren kann. Mhm. Dass der plötzlich so anhält. Und wirklich aber auch wie so ein sturer Esel, plötzlich ab einer gewissen Stelle, ein paar Meter vom Eingang, nicht mehr weiterfährt. Wie funktioniert das?
2: Oh, gute Frage. Es wird wohl irgendwie wie so eine Art AirTag funktionieren. Ja. Der kennt das Gebiet, der kennt seinen Radius oder wie der Staubsaugerroboter kennt seine Area.
1: Hat er Bremsen oder was?
2: Da wird eine mechanische Bremse drin sein. Krass. Anscheinend. Ja. Anders kann ich mir das nicht vorstellen.
1: Fühlt sich an wie so ein Magnetfeld, das man nicht verlassen. Wie so in so einem Videospiel, dass es dann so eine unsichtbare Wand gibt und da ist das Spiel zu Ende, da kann man nicht weiterlaufen.
2: Ja, eine Alpha-Wand, genau.
1: Ja.
2: Ist mir einmal passiert, weil ich bei der Post was abholen musste und da war eine Post im Supermarkt drin. Dann dachte ich, bin so schlau und nehme einfach das Zeug, weil es sehr schwer war, Katzenstreu, schöne Grüße an meine beiden, fahre damit dann zum nächsten Leihauto und habe genau das, was du gerade gesagt hast. Allerdings war die Alpha-Wand da ein bisschen verzogen, also so ganz zentimetergenau ist es nicht und ich hing schon halb auf der Straße mit dieser Sperre und dachte dann, Mist, was mache ich jetzt?
1: Ja, vielleicht weiß ja einer unserer Zuhörer das und kann uns das mal erklären. Da wäre ich mal sehr daran interessiert. Ich kann natürlich auch selber googeln, aber vielleicht arbeitet ja jemand im Einzelhandel und kann uns mal erzählen, wie oft das da so zu Problemen kommt mit Kunden. Das würde mich mal interessieren. Das geht jetzt mal raus an die Leute, die hier zuhören.
2: Ja, an sich ist das ja eigentlich soweit korrekt. Aber
1: jetzt brauchen wir noch Praxiserfahrung.
2: Ja, wie viele Supermärkte haben das eigentlich?
1: Ja, nicht viele. Und wie reagieren die Kunden? Ich meine, wenn ich schon verdattert bin, was meinst du, wenn Erna da einkauft?
2: Naja, aber wann passiert das denn im Kunden? Eigentlich ist es ja auf dem gesamten Parkplatz noch verfügbar.
1: Ja, also beim Kaufland hier kann ich dir sagen, ja, das ist das Problem bei diesem Kaufland ist, der arbeitet mit dem Parkhaus. Und aha, wenn du aber quasi, aber vor dem eigentlichen Gebäude, da sind halt auch Einkaufswagen, aber dann macht es keinen Sinn mit denen noch 2-3 Meter entfernt vom Gebäude, weil da kommen keine, ja, und da ist es quasi schon vorbei, so gesehen, ja. Na gut, Fritz kommt auf jeden Fall sehr, sehr beladen an mit seinen Einkäufen. Es fällt einiges runter und wie süß Keks hier alles mithilft. Also Keks, na ja, kommt hier Keks wieder sehr gut weg.
2: Hilft ja nur bei seinem eigenen Produkt, ne, ja, den weil Hundekuchen.
1: Hat. Keks macht hier viele kleine Bewegungen, auch später mit ein paar Schulke und so. Also der hat hier wieder einen guten Trainer.
2: Ja. Und Keks zeigt auch seine Packung. Und das ist auch schon der erste Punkt, an dem ich dir eine Einblendung schicke.
1: Ach, tut mir leid. Ich muss dir erstmal Telegram öffnen. Ja, alles gut.
2: Ja, also kein Problem. Ich muss das erstmal weiterleiten. Und zwar möchte ich hier natürlich darauf zu sprechen kommen, dass hier mit Edding gearbeitet wurde, um ein paar Beschreibungen
1: wegzumachen. Ach Gott, wie unangenehm.
2: Aber, Julian, was wurde nicht unkenntlich gemacht? Der IRN-Code. Und Leute, die sich damit auskennen, wissen, es wird nicht die Nummer gelesen, die da drunter steht, bei denen 2 Zahlen weggestrichen wurden, sondern tatsächlich der Strichcode, und zwar im Negativen. Man liest nicht die schwarzen Streifen, sondern die weißen Streifen. Und das führt mich natürlich dazu, dass es bei mir hier einmal folgendes Geräusch gemacht hat. Dann habe ich mit meinem Handy ganz kurz diesen Code gescannt und kann sagen, ja, die Packung gibt es. Das ist Bonzo, Bonzo Hundekuchen. Also wir kennen jetzt auch Keks bevorzugtes Hundefutter.
1: Na, aber nur den ganzen Bonzo.
2: Für Hunde, nicht für
1: Hundekuchen.
2: Katzen.
1: Hundekuchen, ja, okay, ja.
2: Also wenn wir doch irgendwann mal vor Ort sind, dann wissen wir, was wir Keks mitbringen. Wir haben nämlich sein Leibgericht dabei.
1: Das stimmt, funktioniert ja offensichtlich ganz gut. Ne? Er hat ja dann auch ein bisschen Appetit gehabt. Und er hat auch einen ganz süßen Napf. Deine Katzen haben ja, glaube ich, auch einen beschrifteten Napf, ne?
2: Nee.
1: Nee? Nee. Dann erinnere ich mich nur an das Leuchtschild. Aber mit keinen Namen dran, Liz und Hazel?
2: Nein, die haben feste Positionen. Ja. Wenn Katzenzitter da ist, mache ich das manchmal auf die Matte. Habe ich auch schon lange nicht mehr gemacht. Weil ich immer die gleichen Katzenzitter habe. Aber die haben immer die gleichen Näpfe. Also es gibt 3 Sets A2 Näpfe quasi.
1: Also geht jetzt quasi die immer links steht, nicht an den rechten Napf.
2: Also da die ja sowieso unterschiedliches Futter mögen, meist nicht. Aber ich habe ehrlich gesagt noch nicht probiert, was passiert, wenn ich es mal tausche.
1: Ja,
2: das musste ich irgendwann mal machen.
1: Heute ist es soweit.
2: Ja,
1: Keks kriegt seine Hundekuchen. So, das ist fast ein Zungenbrecher. Keks kriegt seine Hundekuchen und Fritz macht sich da ein ganz komisches Radio an. Was soll dieser Daumen da drauf? Habe ich nicht begriffen.
2: Ich weiß nicht. Irgendwie ist ja alles der Marke billig in diesem Bauwagen, selbst den Laienriegel als Fake, den er da gleich isst.
1: Ja.
2: Dieses Radio sieht auch aus, als hätte er irgendwie bei einer Axtwerbung so ein Ding gewonnen.
1: Das ja, ist stimmt, ganz, das ist ganz komisch. Ja, genau. Genau, er nimmt sich da diesen Fake-Laienriegel, sagt noch, ja, eigentlich ist es nicht gesund, aber, ne, und dann will er abbeißen und in dem Moment haben wir einen Schnitt und wir sehen dann plötzlich so einen Vespa-Motorrollerfahrer, der offensichtlich sich noch als großer Tolperschrau stellt im Laufe der Folge, der auf jeden Fall in diesem Moment, sagen wir mal, einen Totalschaden anrichtet mit Fritz' Fahrrad. das wirst du hoffentlich nicht dem Realismus. Oder doch?
2: Habe ich ehrlich gesagt noch nicht drüber nachgedacht. Werde ich mal später mich drum kümmern. Aber ja, das Rad ist komplett verbeult. Das geht eigentlich so mit so einer ollen Simson. Naja, das ist nicht ganz.
1: Keine Ahnung.
2: Geht das eigentlich nicht. Ich fand ab dem Zeitpunkt eigentlich, oh, das wird eine subtile Folge, weil Fritz isst kurz einen Schokoriegel. Wir weisen schon darauf hin, dass es um Zucker geht. Und noch subtiler, Keks, Hundekuchen ist ja kein richtiges Futter, sondern ist ja ein Leckerli.
1: Stimmt.
2: Und das ist, du wirst es ja irgendwann merken, wenn du mal einen Hund hast, es ist unter Tierbesitzern ein ganz großes Thema, was man füttert, weil ja die Billigmarken alle voller Getreide und Zucker sind, klar, und man das den Tieren nicht geben soll. Ja. Und ich dachte, jetzt kommt schon subtil, weiß ich nicht. Ich würde sagen, ab hier hören wir thematisch ehrlich gesagt schon fast auf.
1: Ja, genau. Da geht es eigentlich nicht wirklich weiter in der Ära. Generell ist er sehr, sehr vorsichtig, was so die Kritik angeht, weil Paschulke kriegt ja seine Törtchen und alle sind da am Genießen. Ich finde bei dem Vespa-Fahrer ganz süß, dass er so ein Sorry-Kärtchen daran hängt mit seiner Rufnummer. Da hast du hoffentlich nicht angerufen. Aber das fliegt ja sofort weg. Das heißt, seine gute Absicht wird hier leider nicht wirklich gewertschätzt. Und er vergisst sogar noch das, was er eigentlich transportiert hat. Das findet dann aber Keks, ne? Keks.
2: Ganz komische Szene. Also er verliert sein Ding und bemerkt dann, ist noch da. Ja, dann ist ja alles gut, aber vergisst es dann wieder.
1: Ja, weil er so tollpatschig ist. Ja, genau. Weil er abgelenkt ist mit dem Zettel.
2: Und anstatt irgendwie mal kurz zu fragen oder den Zettel mal ganz kurz abzusichern, also an den 20 Sekunden soll es nicht scheitern.
1: Er sagt ja später auch noch, der ist weggeflogen. Ja, also es ist ihm vollkommen klar, dass er es da nur so rangelegt hat.
2: Ja, vor allem, er steht ja vor dem Briefkasten.
1: Ja, stimmt.
2: Hätte das auch einfach reinschmeißen können mit ein paar Worten mehr als sorry. Ja, aber gut.
1: Ja, das Fahrrad ist auf jeden Fall hin, da kann man nur nichts anderes sagen. Und wir finden dann diese Tüte und gucken da dann mal rein. Natürlich im Bauwagen. Und wir finden da, ich habe es jetzt auch nicht, hättest du sofort erkannt, was es ist?
2: Ein Lompen?
1: Ja, hättest du es auch so genannt?
2: Nee, ich glaube, ich hätte gesagt, entweder ist das ein riesiger Zuckerhut, so kenne ich das noch,
1: von
2: Bohle machen oder wie auch immer.
1: Ja.
2: Oder das wäre eher Salz, sieht aus wie so ein Salzhut. Also Zucker oder Salz hätte ich jetzt nicht sofort erkennen
1: können.
2: Wenn
1: er jetzt so eine große Zange nehmen würde, ne,
2: um
1: den Lompen da aus der Tüte zu holen, wäre die Zange dann ein Lompenzieher?
2: Der war schon hart.
1: Genau, der Zuckerhut, man kennt ihn natürlich aus Rio de Janeiro, ne? Aber es ist auch hier tatsächlich ein richtiges Hütchen. Aber es ist mit Blattgold verziert offensichtlich. Ich dachte auch im ersten Moment, es ist irgendwas aus der Archäologie, aus dem Ägyptischen, was er da geholt hat, aber nein.
2: Nee, einfach nur völlig unnötig. Ich würde sagen, wir nennen ihn Mark Zuckerberg.
1: Ja, genau, sehr gut. Ja, sehr gut. Ja.
2: Dann kommt ein paar Schulke rein. Und ist sich ziemlich sicher, eine Süßspeise. Er sagt, guten Morgen, wir haben eine Uhr im Hintergrund, 22:30. Geht noch klar, würde ich sagen.
1: Rentner.
2: Und wir machen erstmal einen Einspieler über die Zuckerrübe. Und das fand ich eigentlich ganz spannend, weil in der Tat, es kommt ja jetzt keine Fabrik, keine Sorge, Zuckerrüben, daraus wird der Zucker gewonnen, das kennen wir. Aber hast du jemals eine Zuckerrübe so gegessen im Supermarkt gesehen? Irgendwas? Gibt es überhaupt ein Gericht, das mit einer puren Zuckerrübe gemacht wird?
1: Ist
2: mir gar nicht bekannt.
1: Hat denn so eine Zuckerrübe dann 300.000 Kalorien oder wie ist das?
2: Naja, sie besteht aus 20% Zucker.
1: Aber schon ordentlich.
2: Ja, deine Tafel Schokolade aus 90%. Insofern, ich weiß nicht, was der Unterschied ist, ob eine 100 Gramm Zuckerrübe oder 100 Gramm Schokolade.
1: Ja, aber ich würde ja die ganze Zuckerrübe essen.
2: Ja, gut.
1: Immer mal Zuckerrüben-Eintopf.
2: Ja, aber das kannst du ja auch runterrechnen. Das wären dann vielleicht 2 Tafeln Schokolade. Das kriegt man auch weg.
1: Ja, stimmt. Ja, gut, wir gucken uns das Ganze an. Ich bin ja jetzt nicht kochmäßig sehr schlecht. Du bist sehr gut. Verarbeitest du auch hier und da mal eine Zuckerrübe?
2: Nein, noch nie gekauft. Wüsste ich gar nicht, ob es das im Supermarkt gibt. Gar keine Ahnung. Also, warum auch? Also, dann, was du gewinnst, ist ja brauner Zucker. Das ist ja kein verarbeitetes Lebensmittel, sondern es ist immer noch ein einzelner Rohstoff. Den kann man so kaufen. Warum sollte ich das tun?
1: Ja, das ist ja die Frage. Kann man damit auch was anderes kochen?
2: Ja, ich weiß nicht, ob man Zuckerrüben im Airfryer machen kann. Und
1: Sirup wird ja später noch erwähnen, ne?
2: Ja, vielleicht, aber nee.
1: Im Airfryer.
2: Den krieg ich als. Ja, es ist doch so, heute alles in Airfryer.
1: Kann ich mir die auch panieren?
2: Ja, warum nicht? Ich meine, aus Gemüsechips. Ne?
1: Ey, du warst doch mal letztens Beete, wieder auf dem Hamburger Dom.
2: Ja.
1: Eine Zeit lang war das zumindest hier in Düsseldorf sehr angesagt, neben diesem tiefgefrosteten Krams, dass man auch panierte, frittierte Snickers-Riegel und so kaufen konnte.
2: Oh, gibt's
1: das noch?
2: Auf dem Dom kenne ich es nie. Obwohl, doch, klar, die Corndog-Bude hat das. Ja, ich kenne es aber aus einer australischen Bar. Da habe ich das mehrfach probiert. Sowohl Snickers, Mars und da gab es mehrere Dinger. Ja. Milky Way gab es auch.
1: Ja, habe ich noch nie gegessen. Was ich kenne, ist frittierte Raffaello.
2: Er sagt zu mir, so frittierte Snickers kenne ich nicht, aber frittierte Raffaello.
1: Ja, aber da kann ich auch sagen, wenn du zwei davon gegessen hast, reicht es für den ganzen Tag.
2: Das ist eine Diabetes pur, ist eine Zuckerbombe. Ja, wirklich. Es ist einfach nur süß. Aber so ist es ja, du warst ja auch in der Türkei mit Baklava und ähnlichen auch. Das ist einfach. Das hat keinen Geschmack mehr, das ist einfach nur.
1: Das war die größte Enttäuschung für mich in Istanbul. Da habe ich ja an einem Abend haben wir uns dann wirklich mal so eine Fläche da zusammengestellt. Da kannst du dann sagen, okay, 10 Stück oder so und dann suchst du die aus. Und dann gucke ich, ja, das mit Pistazien ist gut, ah, Himbeere, das nehme ich. Und auf dem Hotelzimmer schmeckt das alles gleich. Also Zucker, wirklich, ja. Wirklich, also nicht komplett gleich, aber so ähnlich, dass es vollkommen egal ist, was man nimmt, wirklich.
2: Ja, da verstehe ich manchmal die Nation nicht bei, ist das nur türkisch oder ist das generell orientalisch?
1: Keine Ahnung. Aber das ist ja auch alles, das hält sich ja ewig. Also man wundert sich ja, dass die immer so voll sind da, aber die backen das ja und dann können die es über die nächsten 3 Jahre mit abverkaufen. Also.
2: Das wollte ich eigentlich fragen, warum diese Generation oder auch die Niederländer, die nur in meinen Augen nur aus diesen ganzen Febo-Automaten bestehen, warum sind die alle dünn? Was ist das? Was ist
1: ja,
2: das?
1: Die wissen das halt zu portionieren offensichtlich. Ja, aber die Türken auch. Sind nicht alle dünn, kann ich dir verraten.
2: Oh, weiß ich nicht, ist jetzt keine Nation, die mir als übergewichtig im
1: ja,
2: Kopf
1: ja, erscheint. Gut. Ja. Aber es war jetzt aber schon, ja, es ist halt auch eine andere Mentalität. Also die genießen schon ganz gerne.
2: Apropos genießen, Paschulke nimmt ja Fritz den Löffel weg, nachdem er hört, er hat aus Zucker Karamell gemacht.
1: Ja, vorher war er nämlich böse.
2: Denn das ist natürlich das Gelernte von Paschulke. Löffel ablecken, das kann ich ganz gut. Das wissen wir aus der Historie dieses Podcasts.
1: Ja, das stimmt. Ja, Karamell. Bist du Karamellfreund? Also jetzt sagen wir in der erstmal für uns einfachen Form. So à la Ummantelung von Toffifee oder Riesen, ja. Diese Storkriesen.
2: Es gibt bei Karamell so einen Grat. Ja. So, wenn der so süß, klebrig ist, okay. Er kann aber auch so verbrannt rauchig sein. Und dann mag ich ihn überhaupt nicht.
1: Ja, würde ich auch mitgehen. Aber generell. So,
2: oder Festkaramak war
1: oder,
2: auch nicht so
1: oder
2: geil.
1: Oder Daim?
2: Nee, das tut mir weh in den Zähnen. Das ist zu hart.
1: Ja. Ich überlege gerade, was ich noch mit Karamell ganz geil. Ja, diese Kuhbonbons, ne? Die sind ja ganz klassisch. Die sind ja eigentlich weich.
2: Ja, da wollte ich aber fragen, das ist ähnlich wie mein Beispiel Karamak, ist das nicht mehr Butter-Toffee
1: ja, klar.
2: Als Karamell
1: ja, genau.
2: Am Ende?
1: Deswegen wahrscheinlich, okay. Wenn Karamellfreunde, werde mich jetzt lynchen dafür, dass ich das überhaupt erwähnt habe.
2: Also so bei einem Twix knabber ich auch gerne mal die Karamell-Schoko.
1: Ja. Vorweg, ne?
2: Schicht genau. Vor. Ja, genau. Und dann hast du nur noch diesen Mürbenteig da am Ende. Aber es hat sich gelohnt.
1: Paschulke ist übrigens sehr witzig in dieser Folge. Also mehrere Zitate habe ich mir aufgeschrieben. Fritz erzählt ihm jetzt ja, dass der Besitzer von diesem, wie heißt er noch, Dolmen, Bolzen, Folzen, Golzen, Zucker, Lompen.
2: Lompi Lommerzheim genau. Heißt er.
1: Genau, das war diese Zucker... Lompen, der Besitzer sagte, der Besitzer hat mein Fahrrad auf dem Gewissen und dann sagt Paschulke nur, ah, der Schrotter am Gartenzaun.
2: Ja, sehr gut. Vor allem, wie hat er den gesehen? Ich dachte, er hat einen Durchgang zu seinem Garten. Er muss doch gar nicht nach vorne und das ist doch erst vor kurzem passiert. Ja. Ja. Hier noch ein schöner Wortwitz für dich. Isst du zu viele Lompen, kriegst du Plompen. Aber gut, lassen wir den jetzt sein.
1: Ja, er baut ja auf meinem Lompenzieher auf.
2: Ja, ja. Wir gehen jetzt zu Paschulke. Der möchte nämlich jetzt vielleicht die Entstehung des Herrmännchen.
1: Ja, bestimmt, glaube ich auch. Den sehen wir ja in seiner Abschiedsfolge auch, ne?
2: Ja, den sieht man häufig, genau. In der Abschiedsfolge ist er sehr präsent. Wird der hier gegossen?
1: Denke ich schon.
2: Ah, ja.
1: Und das doch. Ist ja ein Geschenk für Frau Susemihl. Da kriege ich natürlich auch immer Nostalgiegefühle, wenn so Frau Susemihl erwähnt wird. Aber das passt hier natürlich noch in die Zeit.
2: Das ist so schade, dass sie so oft in der Fritz-Ära erwähnt wird, ja. Aber nie vorkommt.
1: Ja, das ist wie so ein Gruß an die Vergangenheit, aber dann, da hört es dann auch schon auf. Sie hätte ja auch eine andere Darstellerin nehmen können.
2: Ja, Ursula Stark war es, glaube ich, ursprünglich.
1: Stimmt,
2: aber,
1: nicht schlecht.
2: Wo ist sie? Lebte sie nicht mehr? Was ist da los?
1: Respekt für dein Namensgedächtnis.
2: Ja, gut. Ja, ich habe nicht so viele andere Themen. Du hast ja noch ganz viele andere Themen, die du bearbeitest.
1: Naja, aber wirklich nicht schlecht. Ja, jetzt ist das Problem, dass jetzt kommen wir jetzt schon zu der Stelle, wo das nicht richtig funktioniert.
2: Ja, genau. Wir sind in Paschulkes Garten und das ist ja quasi sein Einsatz, weil Paschulke hat einen Tipp, was er mit diesen Lompen machen könnte. Stattdessen diesen Tipp rauszurücken möchte er aber, eine Hand wäscht die andere, dass Fritz ihm nun hilft bei dem Gips. Und da sind sich beide erstmal uneinig, warum funktioniert das nicht? Ja, wir sehen schon im Prinzip die Lösung, weil ein Zuckerglas reingegangen ist. Also wir brauchen eigentlich die Aufklärung nicht mehr, aber ja. wir arbeiten das jetzt hier ab.
1: Paschulke isst währenddessen so ganz große Gummibärchen. Ich glaube, das sind diese großen Gummibärchen, die es vom Lidl, von der Lidl-Eigenmarke gibt. Die haben quasi null Geschmack. Hatte mal ein Arbeitskollege, hatte die mal gebracht, der hatte zum Abschied so Tütchen gemacht. Für jeden gab es so ein Süßigkeiten-Tütchen. Eigentlich ganz niedlich, so wie man auch Kinder auf dem Geburtstag verabschiedet. Und dachte ich auch, ja geil, da sind die dann drin. Und mein Tütchen waren die aber nicht dabei. Bei anderen schon. Und dachte ich, das sind bestimmt die von Lidl. Da habe ich ihn gefragt, sind das diese von Lidl? Und dann hat er kleinlaut zugegeben, ja, das sind die billigen von Lidl. Und dann bin ich losgestiefelt und habe die gekauft. Die sind, haben eine tolle Konsistenz, aber unheimlich wenig Geschmack. Also ja, aber ich denke, das sind die.
2: Ich muss so einmal im Quartal an dich denken, weil immer wieder eine neue Gummibärchen.
1: Einmal im Quartal.
2: Ja, mir bist du nicht wert, sorry.
1: Okay.
2: Muss ich, weil du mir mal gesagt hast, wir würden gerne einen Gummibärchen-Test machen.
1: Ja.
2: After Eight und Gummibärchen hast du mir als Produkte genannt. After Eight haben wir gemacht.
1: Ja.
2: Gummibärchen, weil ich immer wieder sehe, noch in Apotheken findest du eine neue Tüte oder dann bringt ein Discount und einer auch. Stimmt. Alnatura habe ich vor kurzem Gummibärchen gefunden. Da muss ich immer denken, der Test könnte doch stattfinden. Julian hat recht, da gibt es ein paar.
1: Es müssten halt tatsächlich dann auch Bärchen sein. Allein Haribo hat ja schon die Bärchenpärchen, die sauren Bärchen, die Saftbärchen, das ist ganz unangenehm. Und die normalen Goldbären. Allein Haribo hat ja schon mindestens 4 Tüten an Bärchen.
2: Okay, ja, zählen die sauren auch dazu?
1: Ja, ja, klar.
2: Okay.
1: Es müssen Bärchen
2: schwer zu vergleichen.
1: Ich weiß natürlich nicht, wäre interessant, ob es bei den Drittanbietern, ob das wieder alles dasselbe ist. Das hast du ja auch bei dem Produkttest gehabt, ne?
2: Ja, die Discounter kannst du anhand der Herstellungsnummer das immer identifizieren. Ja,
1: das müsstest du natürlich vorher ausradieren.
2: Heißt aber nichts tatsächlich. Also.
1: Naja, genau. Das ist ja auch wieder so dieser große Widerspruch. Und da sagen wir mal, es kommt aus derselben Fabrik. Aber es müssen ja nicht die exakt selben Zutaten sein. Und wenn dann doch, muss es ja nicht dieselbe Zusammensetzung sein. Also es kann ja schon sein, dass jeder Laden so ein bisschen was Eigenes hat, ne?
2: Richtig. Also deswegen kaufe ich es trotzdem, nur um dann im Test zu merken, 6 von 9 waren gleich, aber 3 eben nicht.
1: Ja, wenn ich jetzt so eine Müllermilch trinke und im Nebenraum mit derselben Adresse wird noch so eine Plörre angerührt, ja toll.
2: Ja. Oh, hier wird zufällig der Alpina-Weiß-Tapetenkleister hergestellt.
1: Ja, da sagt man ja super. Es ist deswegen eigentlich 1:1 das gleiche Produkt, aber die Firmen lassen sich da auch ungern in die Karten gucken. Besonders Eisfabriken sind ganz schlimm. Da meinen viele von den Billig-Eisfabriken, die lassen da keine Reporter-Teams und so rein.
2: Ferrero nicht auch so ein Kandidat, die einmal in 40 Jahren Leute reinlassen?
1: Ja, das war jetzt einmal soweit, genau. Ja.
2: So Willy Wonka-mäßig?
1: Ja, das war jetzt. Für RTL haben sie eine große Ausnahme gemacht, haben aber dann auch alles wirklich. Ja, die haben dann nur das war eine Werbeshow, ne?
2: Ja, ich verstehe es auch nicht, weil Ferrero hat so viele Mitarbeiter, sind, glaube ich, in dem wie heißt es mit den Rechten und so, also du wirst ganz gut bezahlt da. Sind die eigentlich gar nicht so schlecht? Ich weiß nicht, was sie zu verbergen haben. Ja, genau, also wahrscheinlich haben die einfach nur keinen Bock auf Medien, haben eine schlechte Erfahrung.
1: Ja.
2: Aber
1: haben sie auch nicht nötig, wenn man ehrlich ist. Also Ferrero
2: glaube ich ja auch, glaube ich auch. Was,
1: können sie ja
2: was
1: nur verlieren.
2: Genau, sie setzen eigentlich nur alles aufs Spiel. Insofern, ja, verstehe ich.
1: Da wird wahrscheinlich der Ferrero-Undercover-Boss-Einsatz ausfallen.
2: Ich glaube auch, sehr stark. Vor allem, was willst du? Wie viele Werke haben die?
1: Keine Ahnung, das weiß ich nicht.
2: Okay.
1: Gut, jetzt kommt die Geschichte. Jetzt kommt Ose.
2: Genau, ich wollte noch erwähnen, wo du sagtest, Paschulke isst ja genüsslich diese Tüte auf.
1: Ja.
2: Ich fand's so funny, weil diese Tüte steckte ja noch 30 Sekunden vorher komplett in Keks Maul. Also er hat ja einmal durch den kompletten Bauwagen hin und her und er greift da genüsslich rein. Bäh, weiß ich nicht. Genau, jetzt kommt der Einspieler und das, was du erwähnst, finde ich den geilsten Punkt ever.
1: Ich finde ich gut.
2: Letztes Mal gesagt, also ich fände es schön, wenn er zumindest raffinierten Zucker erwähnt. Er geht sogar auf die versteckten Tricks ein.
1: Ja.
2: Dass du auf Ose
1: achten
2: musst.
1: Genau.
2: Ja, Fructose, Glucose, alles Zucker. Heute sind wir ja noch ein Stück weiter. Heute musst du ja auch auf Drin achten. Also Maltodextrin ist auch Zucker und so weiter. Aber das ist schon stark für einen Löwenzahn-Einspieler, das
1: auch zu nennen. Gut.
2: Ja. Und auch kritisch zu sagen, es steckt überall drin, auch in Ketchup und Müsli. Und ich finde, damit hat er sehr gute Beispiele genannt. Weil Ketchup, denkt man ja immer, total gesund, ist ja Tomate. Es ist halt 80% Zucker. Es gibt auch gesunden Ketchup, aber von Heinz garantiert nicht. Und Müsli ist auch dermaßen überzuckert und voller Kohlenhydrate. Auch so ein Lebensmittel, was jeder denkt, wenn ich morgens Müsli esse, ist das doch
1: stimmt,
2: gesund. Ja. Komplett Quatsch, wirklich.
1: Und das ist finde ich auch immer krass, wenn man so vermeintlich gute Produkte anguckt. Also ich gucke jetzt nicht so auf die Werte wie du, ich gucke immer nur auf die Kalorienangabe. Und da vertut man sich manchmal ordentlich.
2: Ist ja bald vorbei.
1: Da vertut man sich. Aber er sagt ja auch irgendwann später, das fand ich auch ganz gut, Zucker ist nicht per se schlecht, aber es ist halt diese raue Menge, die wir uns hier angeeignet haben in den letzten 200 Jahren. Und das fand ich auch ganz gut, guter Satz, weil er verbietet ja niemandem was. Er bringt ja Paschulke auch was mit. Paschulke gibt jetzt ja eine große Bestellung auf, ne? Er will ja das und das und das Törtchen haben und das mit Pistaziencreme. Und dann
2: ist
1: sagt,
2: auch schon frech, will er, dass Fritz das auch bezahlt? Ja,
1: das
2: ist schon genau. Sehr
1: und dann
2: frech.
1: Sagt Fritz nämlich, ist das nicht ein bisschen viel? Und dann sagt er nur, ja, schreiben Sie sich doch einen Zettel.
2: Fand ich großartig. Richtig, richtig gut. Das ist auch einer der Zitate, die du stehen hast.
1: Ja, ja, es ist ja, richtig, das ist eine kleine gut. Gagmaschine.
2: Ja, gut. Dann gehen wir jetzt wohl zu dieser Zuckerfabrik. Zucker-
1: genau, das ist nämlich
2: Museum,
1: der Auftrag. Wir wollen natürlich jetzt wissen,
2: Geschäft.
1: Was hat es mit diesem Lompen auf sich? Und das können wir natürlich nur raus, wenn wir beim Fachmann nachfragen. Und dann gehen wir jetzt in so ein Zuckerei-Fachgeschäft.
2: Und stopp, bevor wir zu diesem Fachgeschäft gehen. Und das wird ein wichtiger Moment für diesen Podcast, ja. Sehen wir ja auf der Straße wieder den Motorrollerfahrer. Macht ja Sinn, denn er hat ja dort zuletzt die Tasche verloren, sucht sie dort, findet sie nicht. Aber wir haben eine Nahaufnahme auf ein Straßenschild, Julian. Ich weiß nicht, ob das irgendwo klar ist. Wir drehen ja in der Fritz-Fuchs-Zeit in Hennigsdorf, irgendwo am Waldrand, sagt man. Ich konnte es über Google nicht immer sofort finden, wo das genau sein soll. Den Ort des Bauwagens werden wir heute auch nicht erfahren, aber die Straßenszene, denn das ist wie genau bei Peterzeiten, das sind getrennte Orte. Und jetzt werde ich dir ein Bild schicken, das mittels Street View analysiert, wo wir sind. Und zwar ist das hier erstmal das erste. Wir sehen hier oben die ZDF-Szene und wir sehen ein Straßenschild. Es ist schwer zu lesen, aber aufgrund dessen, dass es nicht viel heißen kann, außer am H und irgendwas mit Ung, war es sehr einfach, das dann rauszufinden. Und wir sind in der Straße Relake. Relake ist die Straße.
1: Da waren wir doch schon mal, oder?
2: Der, waren wir da?
1: Waren wir bekannt vor irgendwie. Okay.
2: Okay. Wo immer der Eingang spielt, wo das Tor steht. Und das ist zum Glück die einzige Straße, in dem Ort die Street View hat. Das heißt, in die Seitenstraßen können wir schon gar nicht mehr rein. So. Und jetzt kommt es. Nächstes Bild, letztes Bild, wichtigstes Bild ist nämlich, wie sieht denn eigentlich der Zaun von Fritz Fuchs aus? Und er sieht eigentlich so aus. Auch hier das Bild. Wir haben hier also kein Holztor mit einem wunderschönen Briefkasten. Und wir haben hier keinen wunderschönen Bauwagen auf dem Grundstück stehen. Wir haben hier ein urolles Lager. Nicht gerade
1: krass
2: durchsichtig. Ja. Ja, und so einen ollen Drahtzaun hier.
1: Toll, tolle Recherche. Hast du gut gemacht.
2: Ich mach das nicht schön, dass wir jetzt dieses Grundstück sehen können tatsächlich? Wahnsinn, ich finde das nach 300 Folgen.
1: Wird da noch gedreht heute? Weiß man nicht, ne?
2: Das ist immer noch der Eingang, so viel ich weiß.
1: Krass. Ja, ich mache das manchmal bei Unter uns, wenn die Außendrehs haben, dass ich dann gucke, wo ist das? Ich habe so eine kleine Liste und immer wenn ich in Köln bin, dann gucke ich, ob davon was in der Nähe ist und ich habe schon oft so Drehorte besucht, wo auch nur so einzelne, aber dann auch markante Szenen stattgefunden haben. Wenn ich da wohnen würde, würde ich ja auch ganz oft vorbeigehen.
2: Ja, wäre jetzt so ein schöner Punkt, ein extra YouTube-Video dafür zu machen, weil es auditiv sehr schwer rüberzubringen ist. Ansonsten Relake 16761 Hennigsdorf, falls ihr in Maps mal stöbern wollt. Und dann, wenn ihr ein ganz trauriges Grundstück findet mit so einem Pavillon, dann seid ihr richtig.
1: Genau, ihr könnt das gerne machen. Wir werden dazu nicht mehr kommen. Macht ruhig das Drehort-Spezialvideo. Vielleicht schicken wir diesen Matthias Schwarzer da mal hin.
2: Genau, das ist mir auch durch den Kopf gegangen. Wie toll wäre es, wenn wir da jetzt so ein
1: Wenn
2: Video
1: wir den füttern können. Mit Drehorten von Löwenzahn. Das ist natürlich ein bisschen, sagen wir mal, ein bisschen nischiger als das, was er sonst besucht, aber okay.
2: Aber wenn da nur Löwenzahn im Titel steht, kannst du mir nicht erklären, dass das weniger geklickt wird als Pastewka oder Mord mit Aussicht
1: ja,
2: oder so.
1: Ja, genau, den Titel muss man gut auffrisieren, ja. Weil wenn man jetzt sagt, ja, da wohnte Fritz Fuchs eine Zeit lang, ich weiß nicht so genau.
2: Eigentlich eine tolle Idee. Ja. Vielleicht könnte man mal an ihn rantreten.
1: Er kann dann auch an dieses Trudes Rathaus und so hin.
2: Er hat ja nur gewonnen, also wir wollen ja nichts dafür.
1: Nee, er hat gewonnen.
2: Und er verlangt dann wieder Geld für diese Tipps bei Patreon.
1: Das weiß ich gar nicht. Ich weiß nur, dass dazwischen du, ihr habt von dem vielleicht 10 Videos gesehen, halt die Themen, die mich interessieren, ne? Michel aus Lönneberger, Kevin allein zu Hause und sowas. Ab und zu nehme ich den wohl mal wahr, aber ein sympathischer Typ.
2: Ich mag die Videos sehr gerne. Das Einzige ist halt wirklich auf sein Intro ist immer Freunde. Er spricht das immer ganz komisch aus. Und dass er auf sein Patreon hinweist und nur wer Patreon unterstützt, kriegt die Adressdaten.
1: Ja, aber da muss ja nur einer von uns Bauwagen-Community, muss ja nur einer ihn mal ganz kurz, einmal im Jahr kurz für einen Tag unterstützen, dann kann man sich ja alles schnell ziehen.
2: Das stimmt. Im Prinzip schon, ja. Aber davon leben viele Paywalls.
1: Ja,
2: also
1: klar.
2: Auf Vertrauen mehr oder minder auch.
1: Ja, gut. Sehr gut. Hast du gut gemacht. Ja, genau. Jetzt treffen wir nämlich schon wieder diesen jungen Trottel. Er erinnert mich, obwohl er nicht ähnlich aussieht, aber so ein bisschen an Rick Moranis. der jetzt ja gerade wieder ein Comeback feiert mit Spaceballs und irgendwie nach Jahrzehnten wieder zurück in der Öffentlichkeit ist.
2: Und witzigerweise hat er ja auch einen Helm auf.
1: Ja, und er sieht so ein bisschen so aus, so von der Art, wie er redet und wie er sich so gibt, erinnert mich so ein bisschen an den jungen Rick
2: auch, Rain. Ja, die Mimik.
1: Wir haben die Kinder geschrumpft, was hat er nicht alles gedreht, ganz, ganz viele Sachen.
2: Stimmt.
1: Hat sich dann irgendwie um seine Frau gekümmert und war dann in Trauer Jahrzehnte und wurde jetzt phonetisch wieder empfangen auf so Comic-Cons und so irgendwo. Also erinnert mich so ein bisschen so im Stil her, hätte es auch er sein können.
2: Wie stark, dass du da so drin bist
1: und
2: den Namen sogar hinbekommst. Ich hätte jetzt gesagt, der Lord Helmchen aus Spaceballs.
1: Genau.
2: Aber ich hatte am Anfang erst Fabian Köster im Kopf.
1: Ja, ja oder so, genau, ja. Der wird auch niemals älter, ne? Der sieht auch immer aus wie 12.
2: Das bleibt immer der Junge neben Lutz van der Horst. Immer.
1: Ja, Lutz van der Horst, ich finde den überschätzt. Ich halte Lutz van der Horst für ein Irrtum.
2: Ich finde das, was er bei ZDF macht, sogar besser als bei TV Total, ehrlich
1: gesagt. Ja, TV Total, das ist ja nur ganz Blasehase. Ich finde, da gibt es größere Talente in der Showbranche. Ich halte ihn für ein Irrtum.
2: Okay.
1: Aber ich halte auch Mirja Böß für ein Irrtum, also ich bin da kein.
2: Oh, dann möchte ich Martina Hill einbringen.
1: Ja, und Janine Kunze bitte noch gleich mit in die Liste schreiben.
2: Ah, die identifiziert sich ja zumindest noch ein bisschen mehr mit den Rollen, aber Martina Hill ist einfach unlustig. So. Darunter kommt dann Caroline Kebekus und kommt nicht lange Zeit nichts mehr.
1: Naja, genau. So, jetzt kommt es jetzt zu dem Aufeinandertreffen, ne? Nee, doch, genau. Er hat nämlich Zahnschmerzen.
2: Genau, wir treffen ihn häufiger, das Fritz kann sich dann auch sehr gut an ihn erinnern.
1: Ja.
2: Auf dem Weg zu der, wie hast du sie genannt? Süßwaren, Zucker.
1: Süße Zuckerbäckerin.
2: Genau, die Zuckermaus.
1: Sie verziert Torten, macht Thementorten, macht sehr viel Süßigkeiten, macht wahrscheinlich auch eigene Bonbons.
2: Ja, funktionieren unglaublich gut, die Laden.
1: Echt?
2: Ich kenne das auch so, in Berlin hieß der Laden Tigertörtchen, glaube ich, macht nur Cupcakes, einzelne Cupcakes. Einen Cupcake zahlst du 1,70, ist auch mit weggeatmet quasi.
1: Ja.
2: Aber die halten sich trotzdem, diese Läden. Ob der speziell noch da ist, weiß ich nicht. Aber ist ja auch logisch, Julian, wir wissen es ja jetzt. Das ist ja selbst konserviert, das kannst du ja jeden Tag weiterverkaufen, ist ja nur Zucker.
1: Und wir lernen ja auch bei ihren Bonbons, wenn die runterfallen, kann man die einfach wieder aufsammeln und weiterverkaufen.
2: Ja. Ach so, gutes Beispiel auch Karls Erdbeerhof, ne? Machen ja auch alles selbst, diese ganzen Zuckersachen, lassen sich auch da auch gerne reingucken, als Show-Cooking quasi.
1: War ich noch nie. Es ist ja ein Kult um Karls Erdbeerhof, die machen ja auch einen Erdbeerdöner und haben so einen kleinen eigenen Freizeitpark. Die haben auch, glaube ich, hier in Oberhausen auch einen Erdbeerhof. Wo, das verstehe ich nicht so richtig. Was ist denn, gibt's, also erklär mir mal ganz kurz Karls Erdbeerhof in 60 Sekunden. Das ist das Konzept und warum das so toll ist.
2: Bekannt geworden eigentlich durch Erdbeeren zum selber pflücken. Das machen aber auch viele andere. Deswegen hat Karls Erdbeerhof irgendwann gesagt, pass auf, wir machen daraus ein Kinderparadies, haben ganz viele tolle Spielzeuge aufgebaut und sind jetzt ein Hof und nicht mehr nur noch Erdbeerhof und bieten einen eigenen Shop an, in den sie dann ihre Erdbeeren in Produkte stecken, wo sie nicht reingehören,
1: wie
2: Erdbeerbratwurst.
1: Ah ja, okay. Also machen so einen eigenen Kult raus.
2: Ja, genau. Und das funktioniert halt gut, weil alles, was mit Kindern ist, funktioniert gut. Und wenn du die Preise da mal gesehen hast, weißt du auch, warum das gut funktioniert. Sehr teuer. Sehr, sehr teuer. Ja. Aber halt auch vieles handmade.
1: Die haben auch ein eigenes Radio. Habe ich auch schon mal gesehen.
2: Was? Okay.
1: Ein eigenes Radiostudio, machen dann da so Programm. Ja, finde ich interessant. Gibt mehrere Filialen davon, ne?
2: Ja, und die schlimmste ist leider hier in der Nähe von Lübeck. Da hat der Hof quasi gar nichts. Also das ist wirklich die traurigste Landschaft. Aber wenn du so Rövershagen oder so, wo sie auch, glaube ich, herkommen, ich weiß nicht mehr genau, da findest du richtig viel. Achterbahnen sind da und alles. Und in Lübeck kannst du Traktor fahren oder so. Das war's dann.
1: Ja, Fritz ist jetzt in diesem Zuckergeschäft, wo die Frau da gerade so eine Pyramide macht. Was ist das? Sieht so aus, als wenn ich es nicht mögen würde.
2: Du im Zweifel Zucker.
1: Ja, aber das ist, glaube ich.
2: Es könnte Marshmallow sein, es könnte aber auch einfach nur Bonbons sein.
1: Also so eine feste Konsistenz irgendwie hat.
2: Warst du mal in Dänemark? Du bist ja ein norddeutsches Kind.
1: Ja, als Kind.
2: Okay, im Supermarkt diese Wände, möchte ich es nennen, voller Schaumzucker und generell Zuckerprodukte. Und das sieht so ein bisschen aus wie bei dir in den Bütchen, diese ganzen Kioske, wo man da so 3 Bonbons von denen und so holen kann. Das hat quasi Dänemark in jedem Laden als ganze Wand. Und da denke ich mir auch immer, du, ich weiß nicht mal, was das sein soll. Im Zweifel schmeckt das total furchtbar künstlich und dann habe ich eine Tüte voll. Nee, lass mal. Mhm. Und so sieht das auch ein bisschen aus. Könnte so nach Zahnpasta schmecken.
1: Ja, das glaube ich auch. Das ist, glaube ich, so Pfefferminz. Sieht mir aus, als diese Pfefferminz.
2: Schwierig.
1: Also ich glaube, ich weiß, wie es schmeckt und wie es anfühlt. Das ist nicht so mein Ding. Auch Marshmallow und so. Am schlimmsten finde ich, das mögen aber viele, sind Marshmallows mit Schokoladenüberzug.
2: Das finde ich auch ganz geil. Ah, ja. Ganz komisch in der Konsistenz, aber
1: und,
2: ganz
1: und
2: geil.
1: Und weiße Mäuse. Ich mag gerne hier diese Pilze, diese pinken Pilze.
2: Ja, die gibt es auch mit Schokolade.

0: So, und so sie weiß, was das für ein Lompen ist. Dolmen, Lompen, Lompen. Und will den jetzt irgendwie Fritz entreißen. Während Fritz die Bestellung aufgibt, 2 Törtchen nur, statt unendlich viele, wie Paschulke bestellt hat. Und sie muss ihn jetzt irgendwie, sie muss jetzt irgendwie an diesen Zuckerhut kommen.
1: Ja, was wäre denn jetzt so falsch gewesen, Lompen zu sagen, mein Bruder ist eh ein Trottel, haben wir ja ein paar Sekunden vorher schon gehört.
0: Ja, das wäre jetzt aufzulösen.
1: Wir wissen es, es ist, ja, der hat ihr Fahrrad zerstört, das wäre eh rausgekommen.
0: Stimmt.
1: Ja. Wir können das hier ganz schnell aufklären mit einem Anruf, stattdessen weiterer Krimi. Oh.
0: Genau, sie zieht davon von dannen und wir gucken uns jetzt mal an, wie diese Zuckerhüte denn überhaupt
1: Historie.
0: Nach Europa gekommen sind.
1: Historie!
0: Genau. Ein Satz fand ich auch wieder sehr gut. Die afrikanischen Sklaven zahlten den Preis für das süße Leben der Reichen in Europa. Und das ist eigentlich noch gar nicht so lange her, wenn man das jetzt mal im Bigger Picture sieht.
1: Guck in die aktuelle Regierung, wir sind immer noch da dran.
0: Genau.
1: Also guck auf unser Import-Export-Geschäft.
0: Ja, ja.
1: Immer noch ganz viele für uns mehr oder minder Sklaven. Wir nennen sie nur nicht mehr so.
0: Ja,
1: das ist doch so.
0: Rittersport und so, die versuchen ja auch immer wieder zu vertuschen, was eigentlich abgeht. Aber ich glaube, da
1: Nestle,
0: ist
1: Nestle, schöne Grüße.
0: Ja, da ist noch viel, also, viel Luft nach oben. Aber der Einspieler war wieder super. Ich glaube, dass der Einspieler vorher mit der Frau und der Zuckerrübe auch speziell für Löwenzahn gemacht wurde. Das sah auch alles sehr löwenzahnig aus.
1: Und dieser Einspieler ist auch sehr ernst gesprochen.
0: Ja.
1: Also da merkt man, dass Fritz jetzt plötzlich nicht mehr in so einer, also es ist ja auch ein richtig ernstes Thema. Und das ist ein ganz anderes Stilmittel hier plötzlich.
0: Ja. Ja,
1: und finde ich auch krass, dass das so nahe gebracht wird. Also in diesem Einspieler, sowohl wie mit dem Ose, heftig rauszuziehen heute hier.
0: Ja, haben sie aber gut gelöst. Er holt jetzt die 2 Törtchen, nimmt die mit. Sie tauscht ganz kurz durch einen Trick, indem sie ihre ganzen Bonbons runterwirft und wie heißt das noch? Spiel?
1: Lumpen.
0: Hat man noch früher gesagt, wenn man Karten gespielt hat und dann hat man irgendwie alle
1: 32
0: Karten.
1: 32
0: heb auf. Ja, genau. 32 heb auf, spielt sie mit ihm.
1: Das kennt man nur, wenn man Opfer dieses Spiels war.
0: Ja, genau. Spiel mal einmal. Spiel mal damit.
1: Mindestens.
0: So, das macht sie und tauscht da so ein bisschen was aus und fährt dann sofort diesen Lompen ins
1: Glas,
0: Museum. Ja. So, währenddessen haben wir eine kurze Szene mit Paschulke und Keks, wie hervorragend süß Keks ist, oder? Wie groß.
1: Kurz, warum hat jetzt Fritz eigentlich nur die 2 Limettentörtchen mitgenommen, weil er den Rest einfach vergessen hat? Oder
0: nee,
1: weil
0: er wollte
1: dachte,
0: nur
1: Paschulke
0: 2.
1: Darf nicht so viel?
0: Nicht so viel, genau.
1: Ah, okay.
0: Nicht so viel. Gut. Das wird Paschulke später ja auch noch nicht so gerne mögen und sagt dann, jetzt kriege ich halt beide.
1: Ja, gut, ich konnte es mir auch nicht merken, was er wollte, aber dass das mindestens mehr als ein Artikel war und noch irgendwas mit Pistazien.
0: Das sind diese kleinen, subtilen Anspielungen. Er hätte ja auch wirklich die ganz große Moralkeule hier fahren können.
1: Sie sind so dick.
0: Genau, ja, genau, sowas wird ja gar nicht, es wird schon erwähnt, dass man davon dick wird, aber es wird jetzt niemand hier belehrt und so. Das fand ich eigentlich ganz gut gelöst. Also haben sie es schon spielerisch gemacht, dass man am Ende sagt, ja, ich würde jetzt auch gerne mal so ein Törtchen, aber auch nur eins. Das ist bei mir hängen geblieben. So.
1: Also, ich glaube, unter Peter-Zeiten wären wir jetzt durch den Supermarkt gegangen und hätten die kompletten Regale verurteilt. Und bei Anja Franke hätten wir noch ganz knallhart gesagt, wer hier alles scheiße lebt.
0: Das kann sein, ja. So.
1: Also man merkt, sind aber wir ein bisschen sanfter geworden in der Zeit.
0: Die Fritz-Fuchs-Folgen sind gut. Machen wir uns nichts vor. Also wir wollen ja gerne das nicht gut finden, aber sie sind einfach gut.
1: Wir wollen das nicht.
0: Wir wollen das, ich wollte das nicht wahrhaben, dass das alles mindestens so gut sein könnte wie Peter. Aber sie haben es geschafft. Selbst hier, das ist ja auch schon wieder so ein Pseudokrimi. Also, da mal so, zumindest eine
1: Rategeschichte. Ja, es ist jetzt nicht so, dass ich hier Tatort gucke oder so.
0: Nee, aber es gibt jetzt keinen Bösewicht in dem Sinne. Aber trotzdem ist es ja so ein Fall, den man irgendwie lösen muss. Ne? Und er geht jetzt ins Zuckermuseum. Da haben wir auch einen tollen Schauspieler, der da den Museumswärter spielt.
1: Ja, hilf mir. Das ist Jürgen May. Ich kenne ihn jetzt hier aus der Tunnelfolge. Da spielt er ja diesen komischen Typ, der am Ende
0: der
1: von
0: gut,
1: diesem Club das abnimmt.
0: Ja.
1: Aber ich kenne doch dieses Gesicht. Der macht doch viel.
0: Keine Ahnung.
1: Was macht der denn noch
0: alles? Sieht so aus wie alles Mögliche. Also
1: ich habe den doch schon x-mal gesehen, aber ich konnte es in der Vita nicht
0: finden. Nee, ich glaube, es gibt auch einen anderen, der so ähnlich aussieht.
1: Okay, ja gut, das ist natürlich dann blöd. Ich habe also ganz viele alte Comedy verbinde ich irgendwie mit diesem
0: Gesicht.
1: Ja,
0: das ist so auch seine strubbeligen, kräuselten Haare und so. Das ist toller Mann irgendwie. Haben sie gut ausgesucht. Der versucht da gerade einen Stuhl in Pink anzumalen. Dann fragt Fritz, warum Pink? Und dann sagt er, ja, ist das nicht modern? Mein Plan ist nämlich die Jugend für das Museum zu gewinnen. Und da wird natürlich dieser pinke Stuhl wirklich reinreißen. Das kennen wir ja alle.
1: Da finde ich den Zuckerhut von Herrn Ansgar viel schöner, ehrlich gesagt.
0: Ja.
1: Also diese Mütze, die mit Zuckerwürfel besteckt wurde, das sieht super aus, finde ich richtig geil. Muss echt schwer sein, weil so Zucker wiegt nicht wenig.
0: Ja, und den sehen wir ja auch sofort. Und Fritz merkt ja auch sofort, dass das sein läuft.

0: gekommen ist, weil ja er auch ein spezielles Muster hat, wegen des Goldes, ne?
1: Ja, und wir merken ja auch, dass der jetzt also schon hier ist, der Lumpen. Das heißt, die Schwester von Ansgar, Susanne, war also schon da.
0: Ja.
1: Und ich frage mich, wie? Also die hat ihr Geschäft jetzt einfach.
0: Ja, und er konnte in der ganzen Zeit sogar noch schnell ein Schildchen drucken.
1: Fritz war mit dem Fahrrad unterwegs, wie ist sie
0: original
1: jetzt? Eigentlich hatten die auch die gleiche Route.
0: Ja, aber sie hat dann zwischendurch angerufen, bin unterwegs, ich gebe Gas, drucken Sie schon mal ein Schildchen, Zuckerlumpen, Brasilien 1723.
1: Ja, anscheinend. Ja. Schwierige Nummer.
0: Originaler
1: aber gut.
0: Zuckerlumpen der ersten Stunde, was meinst du, was das wert ist? Ist ja schon toll für so ein Museum.
1: Vor allem, wie viel Feuchtigkeit muss der denn haben, weil das lernen wir ja später.
0: Ja.
1: Die nehmen ja Feuchtigkeit auf.
0: Ja. Deswegen hat Paschulke nämlich ein kleines Zuckerstückchen bei seinem Pausenbrot.
1: So. Und im Käse drin. Und, ach Gott. Also, jetzt kommt, ja, jetzt ziehen wir aber definitiv was ab. Also, sorry. Jetzt muss Ansgar ja eigentlich diese Jugend abholen, diese naiven Skateboard-Jungs da. Und hat aber so Zahnschmerzen, dass Fritz sagt, pass mal auf, du hast zwar mein Fahrrad geschrottet, aber ich übernehme jetzt die Führung. Ich habe keine Ahnung, wo ich hier bin, was jetzt passiert.
0: Ja.
1: Keine Ahnung generell von dem Thema, ich habe das Museum selbst nicht gesehen, aber ich mache mal hier die Führung und die Versuchsproben und alles.
0: Was wären wir lost, wenn die drei Jungs vor uns stehen würden?
1: Ist ja nicht mal eine Klassenfahrt, was ist denn das?
0: Ja, da stehen drei Leute und sagen so, mach mal.
1: Ja.
0: Begeister uns jetzt. Und er macht es natürlich wie immer sehr gut. Er hat jetzt auch einen Zuckerhut auf. Ne? Eine Zuckermütze.
1: Entschuldigung, ja, ich habe gerade getippt, ja.
0: Genau.
1: Ja
0: genau. Und ja, zeigt ihn jetzt erstmal die Zuckerrübe und auch den Sirup, dürfen alle einmal kosten. Und dann zeigt er noch, wie man Zucker zum Brennen bringt, indem man ihn mit Asche einstreut. Und da sind natürlich alle total begeistert. Ich weiß nicht, was das jetzt für einen finanziellen Impact hat auf das Museum. Ich dachte noch, dass einer von den drei jetzt sagt, ja, das sage ich meinem Vater, der ist irgendwie bei der Stadt, jetzt kriegen sie ihren Zuschuss. Aber das wurde ja einfach nicht gemacht. Also
1: ja, und klar ist, ohne diesen Lumpen wären diese drei Jungs da nicht hingegangen.
0: Nee.
1: Das ist klar.
0: Nee.
1: Ja, alles ein bisschen schwammig, ehrlich gesagt.
0: Ohne den pinken Stuhl wären sie nicht gekommen.
1: Naja, also wenn der rosa nicht, also wenn der lila gewesen wäre, boah, da wären wir nicht gekommen. Aber rosa, das hat mich entschieden.
0: Ja. So löst sich das erstmal in Wohlgefallen auf, zumindest was das Museum angeht. Aber wir haben
1: noch, das war eine ganz arme Nummer,
0: tut mir leid. Ja, ich weiß. Wir haben noch diverse Probleme, die noch nicht gelöst sind. Zum einen, wie lösen wir das jetzt mit dem Fahrrad und der Reparatur? Ist Fritz jetzt weiter mobil? Und was machen wir mit dem Gartenzwerg? Der muss ja auch noch fertiggestellt werden. Da wissen wir ja schon, dass das möglicherweise mit dem Zucker zu tun hat, mit dem Zuckerzusatz. Und jetzt kriegt erstmal ein paar Schulke einen Schreck, denn er kriegt nicht 300 Törtchen, sondern nur zwei. Will die, wie gesagt, für sich behalten, überreicht sein Brot. Und ja, dann muss jetzt Fritz auch noch als Strafe möglicherweise, dass er nicht genug mitgebracht hat, nochmal komplett das Zement da anrühren, den Zement.
1: Ja, und damals ist ja schon die Lösung. Also er wäre Paschulke vielleicht auch selbst drauf gekommen, anstatt seine fertige Pampe nochmal zu verdicken, einfach mal neu anrühren, weil dann wäre die Lösung auch ohne Fritz schon da gewesen. Dann hätte es plötzlich funktioniert.
0: Ja, ja gut. Hätte er eigentlich zwischendurch machen können, aber er braucht ja was zur Stärkung.
1: Anscheinend. Aber jetzt kommt ein ganz komischer Deal, würde ich jetzt nicht machen. Der Motorroller wird als Entschuldigung, bis das Fahrrad repariert ist, abgegeben. Also,
0: ja.
1: Das wäre so ein Hans im Glücktausch, ehrlich gesagt. Weiß ich nicht, das ist ein bisschen drüber.
0: Und Fritz nimmt das auch einfach an.
1: Ja, weiß ich nicht, hätte er nicht einfach sagen können, nee, du bist schon gut, bist ja eigentlich ein Lieber, aber so denkt sich, oh cool, einen neuen Motorroller.
0: Und der Junge sagt auch noch zu dem Zwerg, das sieht ja aus wie sie.
1: Ja, und ich glaube, das ist dann so mehr oder minder die Geburtsstunde von Herrn Männchen. Leider sehen wir ihn nicht in bunt, wir sehen so die ersten Farbtupser, das war's dann leider.
0: Ja.
1: Und dann gehen wir in die
0: Wir haben ihn das erste Mal in Paschulkes Abschiedsfolge gesehen, ne?
1: Wir ja, er existierte aber schon vorher, ja.
0: Interessant. Ja, das war die Folge, war eigentlich ganz gut. Also
1: und
0: es war jetzt nicht langweilig, oder?
1: Der Pressetext war viel mehr Krimi als die Folge.
0: Ja, es ist durch Marcos Interpretation nicht so klar geworden, aber es war ein spannender Pressetext.
1: Marco nicht wieder einladen für Pressetext, weil es nicht geht, weil das die Regel besagt, nicht weil er es schlecht gemacht hat.
0: Genau.
1: So. Ja, das ist die Folge. Struggle ein bisschen mit der Bewertung.
0: Ja, ich bin gespannt, was du beim Lerneffekt gleich sagst.
1: Ja, das ist gar nicht so einfach.
0: Wir können ja erstmal mit einer anderen Rubrik anfangen.
1: Sollen wir?
0: Ja. Mach doch mal den Realismus einfach zuerst.
1: Okay.
2: Realismus.
0: Oh, 7.
1: Ich habe 6 gegeben.
0: Ja.
1: Also, hab die Punkte ja schon genannt. Können wir so stehen lassen.
0: Dann kommt jetzt die Unterhaltung.
1: Okay, dann erst die Unterhaltung.
2: Unterhaltung.
0: Ja.
1: Schönes Thema, schöne Folge, bisschen zu viel Krimi, bisschen Quatsch. 7 oder 8, was sagst du?
0: Ich wäre auf 8.
1: Dann
0: würde ich mir nochmal angucken. Weil wenn ich jetzt laufen würde, Gesetz im Fall, ich würde einfach so Fernsehen laufen lassen,
1: ja,
0: würde
1: ich laufen lassen. Ich gehe mit.
0: War doch abwechslungsreich, waren tolle Schauspieler dabei.
1: Ja. Konntest leider nicht ein zweites Mal gucken, das ändert meist nochmal meine Meinung. Aber gut, ich sehe sie ja jetzt quasi ein zweites Mal mit dir.
0: Ja, du kannst ja gleich nochmal angucken. Zum Abendbrot.
1: Ja, aus dem Augen, aus dem Sinn.
0: Ja, beim Lerneffekt bin ich wahrscheinlich gnädiger als du. Aber es ist auch schwierig. Also sie haben halt jetzt wirklich sehr viel in die Unterhaltung gegeben.
1: Ja, okay, ich nenne mal meine Punkte hier.
2: Lerneffekt.
1: Und zwar nicht die Punkte, die ich stehen habe, sondern die Punkte, die mich strugglen. Und zwar, ich habe ja gerade schon gesagt, dass ich sehr stark finde, was er für Sachen macht, aber auch echt kurz erklärt. Also da wäre noch ein bisschen drin gewesen, oder?
0: Ja. Fast, er ist schon fast ein bisschen zu gnädig.
1: Ja, wirklich. Also er sagt es, nur er führt es nicht aus, aber gesagt wurde es.
0: Ja, genau.
1: Deswegen bin ich so ein bisschen am Struggeln darin. Ich habe jetzt hier eigentlich eine 7 stehen. Könnte mehr sein, aber eigentlich nicht weniger.
0: Ja, dann gehe ich mal auf eine 8.
1: Okay.
0: Ich denke auch, man hätte ja noch ein bisschen mehr in die Tiefe gehen können. Und also hätte ja nur noch gefehlt, während Paschulke das Törtchen isst, dass Fritz noch ein weiteres Laien reinpfeift. Also es war doch am Ende ein bisschen sehr kulant. Aber das
1: es ist überall subtil, ne? Mit Keks in Hundekuchen. Dann zeigt er uns ja den braunen Zucker und zeigt uns eine Schale mit weißem Zucker. Das ja der raffinierte Zucker ist, den ich ja so kritisiere oder letzte Woche so kritisiert habe. Er sagt es, aber es wird nicht ausgeführt. Aber drin ist es in der Folge. Es ist die ganze Zeit so. Es ist schwierig.
0: Interessant. Gut, ich habe ein bisschen Feedback vorzulesen. Und nicht so viel, aber doch genug. Genug.
1: Ja, da willst du jetzt den Einspieler hören, oder was?
0: Wenn Dean Zeit hat.
1: Dean, hast du Zeit? Nee, er will nicht anscheinend, schade.
0: Okay, kein Problem.
1: Ganz schlecht
0: abgewürgt. Der macht jetzt ja auch wieder viel YouTube und so, der muss sich jetzt ja um Deutschland kümmern, habe ich gehört. Der Felix hat sich gemeldet und hat uns gesagt, in der neuesten Löwenzahn-Folge Detektive gibt es das lang ersehnte, haben wir da lang ersehnt, Löwenzahn-Pfefferkörner-Crossover.
1: Ja, ich bin sehr gespannt. Also dieser Instagram-Kanal, ich habe es schon ein paar Mal gesagt, macht das unfassbar gut, macht mir echt Lust auf die neuen Folgen. Und ich weiß, dass es eine Musical-Folge gibt. Aber ich will diesen Moment nehmen, der Musical-Folge. Ich bin großer Musical-Freund.
0: Gab doch schon eine.
1: Was?
0: Ah, nee, das ist nicht so richtig, ne? Lockruf für den Bären.
1: Ach so, ja. Oh, nee.
0: Aber hier wird so richtig gesungen, auch die Handlungen werden gesungen. Ja, okay.
1: Ja, anscheinend. Ich habe es noch nicht gesehen, aber der Instagram-Kanal hat mich schon sehr heiß gemacht. Macht ihr sehr gut da draußen, muss man mal sagen.
0: Der TUBF Magier schreibt, was würde ich dafür geben, eine Folge mit dem echten Peter Lustig zu sehen über die moderne Zeit, wie er sich einen 3D-Drucker holt oder dem Computer KI eine Frage stellt. Man muss immer an die Computerfolge denken, was Peter wohl dafür sagen würde, wie extrem sich diese Technologie weiterentwickelt hat. Ja, wie viel hat Peter denn noch mitbekommen? 2016 ist er gestorben. Mhm. Also Facebook und Instagram hätte er zumindest noch wahrnehmen können. Ja, KI natürlich nicht, aber war ja schon Internet und so, war ja schon alles ausgereift.
1: Also er war ja immer weit seiner Zeit voraus, sagt man ja auch immer. Aber ich glaube, dass er jetzt so, das wird jetzt zu nischig. Dass er so in KI-Themen
0: hatte er WhatsApp,
1: weit vorausgesehen
0: wäre. Was meinst du noch? Ja.
1: Ja. Ja. Stimmt.
0: Aber KI wäre ein super Thema für Fritz Fuchs, ne?
1: Mal gucken, was kommt. Aber das Problem ist, schlecht gealtert.
0: Ja, natürlich.
1: Also,
0: das war nach 2 Wochen.
1: Wenn du jetzt anfängst, ist schon in einem halben Jahr, kannst du die Folge schon verwerfen.
0: Er könnte das ja einfach so ein bisschen auf die Basis machen, dass man nicht mehr alles glaubt, weil alles ist schnell erstellt. Er kann es ja ein bisschen allgemein halten.
1: Ja, ich glaube, das ist zu früh. Es ist zu früh noch.
0: Okay. Der Frank schreibt, eine Anmerkung zum Tragen roter Kleidung. In der Folge 74, Peter und der Gummibaum, trägt Peter auch ein rotes Hemd.
1: Ich weiß jetzt aber nicht, ob das vor oder nach der Zeit ist, ehrlich gesagt.
0: Ja, ich auch nicht. Naja, gut. Der Tristan schreibt, zur 300. Podcast-Folge wäre es doch eine tolle Idee, die Top und Flop 10 Folgen von Peter und Fritz durchzugehen. Also Peters beste und schlechteste und Fritz beste und schlechteste. Können wir ja leicht bewerten. Haben wir ja dafür.
1: Wir sind ja gar nicht fertig.
0: Ja, bis dahin.
1: Was ist denn mit den restlichen 30 Peter-Folgen?
0: Aber das ist auch gar nicht so einfach, lieber Tristan, weil wir haben ja eine Menge Lieblingsfolgen. Aber gut, Top 10, ja. geht vielleicht, wenn man jetzt die ganze Bewertung nimmt, ne? Weil wir jetzt einfach nur unsere Lieblingsfolgen nehmen, das sind, glaube ich, mehr als 10.
1: Ja, dann haben wir Top 30. Du Top 30, ich Top 35.
0: Ja. Ja, das war's schon. Mehr habe ich gar nicht vorzulesen.
1: Okay. Und das ist wunderbar. Vielen Dank dafür.
0: Vielen Dank dafür. Nächste Woche haben wir wieder einen Gast dabei. Wir sind ja der einzige Podcast, der wahnsinnig viele Gäste dabei hat. Und zwar den Johannes. Der hat sich bei uns gemeldet. Ich glaube, er war noch nicht hier im Podcast zu hören. Er wird uns dann die Fragen beantworten müssen. Woher kennst du uns und warum findest du uns so toll, Johannes? Er hat sich eine Folge gewünscht aus der Fritz-Fuchs-Zeit. Jetzt kommen wir hier nicht mehr weg aus dem modernen Bärstadt. Aber auch schon eine etwas ältere aus dem Jahr 2007. Geht jetzt noch weiter
1: zurück. Oh, das ist ja kurz nach Übernahme.
0: Genau. Die Folge ist die 218 Sport, die schweißtreibende Suche. Fritz Fuchs jagt mit Inlinern durch Bärstadt. Er joggt, springt Seil und erfordert die Muskeln mit einem Expander. Alles zur Entspannung. Plötzlich steht er aber vor einem ganz anderen Kraftakt. Wie kann er Herrn Paschulke auf die Sprünge helfen? Denn Herr Paschulke, der klagt über Zipperlein. Es geht nämlich um das Thema Gymnastik in dieser Folge. Ja. Und wir wollen Paschulke mal so ein bisschen zur Gymnastik bringen. Mal sehen, ob das klappt, ob er dann so Bewegungen macht. Ich hatte eine Zeit lang mal Gymondo gemacht. Kennst du das? Das ist so eine Online-Fitnessbude.
1: Ja.
0: Und da muss man nämlich dann vor dem Fernseher, muss man dann so Übungen nachmachen. Und dann hatten sie immer drei Leute, die da stehen, drei Trainer. Die waren auch manchmal dick. Das waren nicht immer hochtalentierte, durchtrainierte Trainer. Das fand ich eigentlich ganz sympathisch. Und dann hatten sie dann nämlich immer vorne eine, die das ganz perfekt macht. Die so richtig so, wo du denkst, oha. Und hinten sagt sie immer, ja, und wenn das für euch zu wenig ist, dann guckt doch mal auf Semrei. Die macht das ein bisschen einfacher. Und während vorne dann die eine Athletin da so richtig loslegt, Semrei bewegt so ganz vorsichtig auch ein bisschen die Hand. Also sagt, ja, das ist besser, als wenn ihr gar nichts macht.
1: Oh nee, finde ich ein bisschen...
0: Ja, so ähnlich ist das. Die holen da jeden ab und der Vergleich ist schon krass. Vorne ist so einer richtig und hinten so, wie wenn die Oma auch so ein bisschen mitschwingt.
1: Ja, aber... Warum macht die nicht eigene Kurse und dann geht man einfach in Level fortgeschritten, Anfänger und
0: so. Also die Message ist halt, mach mal, Hauptsache du machst irgendwas. Aber der Unterschied war teilweise sehr krass. Das ist das Einzige, was ich noch erinnere an Gimondo.
1: Das wirkt ja wie so ein Dolmetscher für
0: Sport. Ja, im Prinzip schon,
1: Sport,
0: ja. So ähnlich ist Legasthenik das jetzt hier wahrscheinlich so. Auch. Fritz, der stemmt Gewichte und bei Schulke hebt man so einen Snickers hoch.
1: Die haben sie wohl definitiv aufgehoben, die Folge, weil mit Peter konnten sie es nicht machen. Jetzt hatten sie aber einen Buhmann, sag ich ja immer ganz gerne. Paschulke bleibt über, weil Fritz ist ja schlank.
0: Jetzt muss ich guck mal eben ganz kurz, wo die Folge online zu finden ist. Also Fernsehserien verweist auf die Mediathek.
1: Dann verweise ich Johannes darauf hin, denk dran, du musst leider den Pressetext komplett vorlesen. Leg ihn dir zur Hand, üb ihn gerne. Kannst du auch eine MP3 vorbereiten, wenn dir das lieber ist. Die spielen wir die ein, dann musst du es nicht live machen. Und Julian hat jetzt noch 2 Wochen Zeit, sich zu überlegen, wen er aus dem Freundeskreis jetzt erklärt, warum er das machen muss.
0: Ja, das krieg ich schon hin. Genau, das ist die Folge. Sie ist in der Mediathek, also jetzt kann sich hier keiner beklagen, auch wir beide nicht. Du kannst die Folge wieder 2-mal gucken.
1: Wunderbar, mache ich das sehr gerne. Und wir hören uns nächste Woche wieder. Dann würde ich sagen, treffen wir uns unter einem Salzhut oder so, weil Schweiß ist ja eher
0: salzig. Aber Salz, das ist doch auch wasserfressend, oder nicht?
1: Ja, ich glaube, es ist sogar noch mehr Feuchtigkeit. Als
0: man streut ja Salz und kein Zucker.
1: So sieht es nämlich aus. Was soll das hier alles? Kompletter Quatsch, diese Folge. Ja, sporttreibend, ich bin dabei. Dafür muss ich natürlich ein bisschen Fitness machen. Das dauert ungefähr eine Woche bei mir, bis der Körper fit ist. Und dann bis nächste Woche.

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1: In dieser Stunde jetzt der Schlager Boulevard Ausgabe 477. Und dazu ganz herzlich willkommen. Und los geht's mit einem Küsschen von Pierre Sophie. Aber es ist
2: ein Kuss ohne Liebe.
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Pia Sophie auf der Suche nach etwas Echtem in einer Welt, in der vieles schnelllebig geworden ist. Ist es wichtig, seinen eigenen Wert zu erkennen und nicht weniger zu akzeptieren, als man verdient, auch wenn man dadurch auf etwas länger warten muss. Also von ihr gab es jetzt doch keinen Kuss, dann schauen wir doch mal lieber auf Lena. Es gibt Begegnungen im Leben, an die denken wir noch Jahre später zurück. Was ist aus ihr geworden? Wie lebt sie heute? Was macht Lena? Diese Frage stellt Jens Bo-

ein musikalisches Statement für Zuversicht, Vertrauen und die kleinen Wunder des Lebens. Rubini war das eben gewesen, eine neue Stimme im Schlager. Rubini ist die Tochter des Musikers Dirk Zöllner, der selbst schon von seinen Eltern musikalisch geprägt wurde, die beide in der damaligen DDR in Bands aktiv waren. Rubini jetzt in einer Zusammenarbeit mit dem Entertainer Hans-Werner Olm und der Botschaft: Auch wenn der Himmel manchmal dunkel erscheint, die Sterne sind immer da. Der folgende Sänger trat schon in Kalifornien auf und das mit seiner Band, seiner ersten Band. Und da war seine Musik noch volkstümlicher. Er kommt aus der Steiermark in Österreich und für ihn war Musik schon immer mehr als nur ein Hobby. Inzwischen ist er solistisch im Schlager zu Hause, weil diese Musikrichtung ihm nicht nur persönlich sehr gut gefällt, sondern er darin auch viel mehr Wert auf die Texte legen kann. Nach einer kreativen Pause meldet er sich jetzt musikalisch zurück und hat noch ganz viel Sehnsucht nach Leben. Hannes

Eloy de Jong sprach offen über seine Depressionen, die ihn schon seit seiner Pubertät begleiten, über seine Medikamente, die er dafür regelmäßig einnimmt und dass auch das Leben eines Künstlers nicht immer schön ist. Er ist dankbar, dass er sich seit nun schon fast 20 Jahren auf seinen Partner Ibo verlassen kann und darüber, dass man die Liebe der Familie und Freunde nie als selbstverständlich ansehen und die kostbaren Momente im Leben schätzen sollte, ging es eben auch in seiner Ballade. Und diesen Personen, ob nun der Partner, die Partnerin, der Freund, der Nachbar, der Kollege oder einfach der Alltagsengel, diesen sollten wir viel häufiger Danke sagen. Dafür, dass sie uns jeden Tag ein bisschen schöner machen. Für den Partner, die Partnerin, machen das jetzt mal stellvertretend musikalisch die Festbänkler aus der Schweiz.

Karin Höfling eben mit ihrer Erinnerung daran, dass das Leben nicht irgendwann beginnt, sondern genau jetzt, in diesem Moment, und verbindet ihre Botschaft mit nostalgischem Disco-Sound. Heutzutage geht man ja nicht mehr in die Disco, sondern in den Club, aber Andreas Zaron bekennt, wir sind Generation Disco.

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1: Um eine starke Frau, die auch nach Rückschlägen nicht aufgibt und nicht resigniert, sondern nach vorne schaut und sich zurückkämpft, geht es gleich bei Sally Carter. Ein Musikwunsch vom Stefan Cox aus Geldern. Und wenn auch Sie einen Musikwunsch für den Schlagerboulevard haben, so erreichen Sie uns auf schlagerboulevard.info oder als Musikwunsch auf meinschlagertreff.de.
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0: alleine, dass wir auf eigenen Füßen stehen. 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
1: Ich glaube schon.
2: Manchmal braucht es nur einen einzigen Augenblick, um zu spüren, dass es kein Zurück mehr gibt. Über einen Augenblick mit viel Herzklopfen, Liebe auf den ersten Blick und der Frage, wie es nun weitergeht, eben Kai. Und das sind ja diese Augenblicke, die schon gefühlt länger anhalten, als sie eigentlich sind und die am besten noch viel, viel länger so anhalten dürfen. Oder anders formuliert, man wünscht sich einfach Zeit, die nie vergeht. Michael Barakowski schrieb 1985 für die DDR-Band Perl diesen Song über Sehnsucht, Hoffnung und die große Liebe. Es wurde zum Kulthit und zum emotionalen Spiegel einer ganzen Generation. Ralf Bogert hat jetzt diesen Hit in einem neuen Gewand veröffentlicht. Neue musikalische Elemente und eine frische Dramaturgie treffen auf die emotionale Kraft des Originals.
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bei Zeit, die nie vergeht, bietet es sich ja förmlich an, jetzt die Zeit aufzugreifen, die bereits vergangen ist. Und in dem folgenden Fall sind das schon 56 Jahre. Es war 1970, als Renate Kern beim deutschen Schlagerwettbewerb in Mainz den zweiten Platz erreichte mit einem Song, der zu ihr und ihren bisherigen Songs gut passte. Denn viele ihrer Songs handelten von positiven Texten, als Mutmacher, als Ratgeber. Später litt auch sie sehr stark an Depressionen, aber wir blicken jetzt in ihre positive Phase. So wie wir Menschen die Beachtung und Wertschätzung anderer brauchen zum Wachsen, so brauchen Blumen die Sonne dafür.

0: Ja, ein Songtext, der mich wirklich emotional berührt. Eine Geschichte über eine Familie, die zunächst den schmerzhaften Verlust der Mutter verkraften muss. Doch mit den Jahren, wenn die Tochter älter wird, ähnelt sie immer mehr ihrer Mutter. In ihren Gesten, ihrem Lächeln und ihrem Blick lebt die Erinnerung weiter. Aus Schmerz entsteht Trost. Die Band Xanadu um den Musiker Stefan Felber aus der Schweiz. Von der Schweiz geht's jetzt rüber ins Elsass. Dort ist Pauline geboren und zu Hause eine junge Stimme des modernen deutsch-französischen Schlagers, die ihre zweisprachige Herkunft und ihre Liebe zur französischen Musiktradition in ihre Songs gerne mit einfließen lässt. Jetzt hat sie sich Edith Piafs Welthit La Vie en Rose vorgenommen und lässt die Magie des Chansons in neuem Licht erstrahlen. Zuvor machen wir noch eine Station bei Benjamin, Thomas, Stefan und Daniel. Im oberpfälzischen Hirschau gibt es live eine italienische Sommernacht mit den Stimmen der Berge. Live schaffen wir es jetzt hier nicht, aber auch hier sind sie jetzt zu hören. Auch für Sie, liebe Inge Groß aus München, danke für Ihren Musikwunsch. Und auch für Sie, lieber Freddy Eicher aus Gommiswald in der Schweiz. Denn an Sie gehen liebe Grüße von der Inge und viel Gesundheit für Sie.
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Wenn Blicke mehr sagen als Worte. Pauline war das eben gewesen. Und um das, was man nicht sagt, aber doch sagt, nur halt anders, geht es jetzt auch bei Alessa. Und auch hier ist es eine Frau, die dieses zwischen den Zeilen lesen kann. Damit geht unser heutiger Schlager Boulevard leider schon zu Ende. Die Ausgabe 477. Alle Infos zur Sendung auf schlagerboulevard.info und dort können Sie auch gerne Ihren Musikwunsch eintragen. Nächste Ausgabe, nächste Woche, gleiche Welle, gleiche Stelle. Für Sie alles Liebe, alles Gute und bis nächste Woche hier im Schlager Boulevard. Ihr Andreas von Jutta Zenker. Tschüss!

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1: In dieser Stunde jetzt der Schlager-Boulevard, Ausgabe 477. Und dazu ganz herzlich willkommen. Und los geht's mit einem Küsschen von Pierre Sophie. Aber es ist
2: ein Kuss ohne Liebe.
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1: Ach, und dann immer diese Leute, die sich vordrängeln, weil sie ja nur 3 Bananen kaufen wollen. 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Und dann stecken sie ihre EC-Karte natürlich 3-mal falsch rum ins Lesegerät. Oder sie bezahlen bar und kramen stundenlang in ihrem Speckchen-Portemonnaie nach 1- und 2-Cent-Münzen, weil sie ihr Kleingeld loswerden wollen. Mann. 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

Jetzt nimmt das Leben seinen Lauf. Genau jetzt geht ein Mensch im Licht verloren und zur gleichen Zeit.

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Fresh. Heute löste eine 26-jährige Frau einen Großeinsatz der Polizei und Feuerwehr aus. Sie stand auf dem Dach eines Bürogebäudes und drohte in den Tod zu stürzen. Nur das Eingreifen der Einsatzkräfte konnte das Schlimmste verhindern. Die junge Frau blieb zwar unverletzt, wurde aber zur weiteren Behandlung in eine Klinik gebracht.

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1: Im Studio André Glatzel. Schönen guten Abend. VW steht vor einer entscheidenden Woche. Der Vorstand soll auf mehreren Betriebsversammlungen Details zu den Sparplänen nennen. Mehr von Philipp Nitzig.
2: In einem firmeninternen Interview hat sich Konzernchef Blume schon vorab geäußert. Die Lage sei mehr als kritisch, sagte er. Der Konzern sei überdimensioniert. Es gäbe aber keine VW-Krise, sondern eine Krise der gesamten Automobilbranche. VW will weltweit 50.000 Stellen abbauen. Außerdem stehen die Werke in Emden, Zwickau, Hannover und Neckarsulm vor dem Aus. Noch ist da aber keine endgültige Entscheidung getroffen worden.
1: Bei der Kabinettsklausur kommende Woche sollen Wirtschaftswachstum und Beschäftigung im Zentrum stehen. Wie Bundeskanzler Merz der Bild am Sonntag sagte, müsse die Wirtschaft umfassend und schnell entlastet werden. Gerade auch Handwerk und Mittelstand. Mit Blick auf die zum Teil scharfe Kritik, nicht nur aus Wirtschaft und Opposition, sondern auch aus den eigenen Reihen, sagte er, man wisse, was richtig und gut ist für das Land, da lasse man sich nicht beirren. Die Kabinettsklausur startet am Dienstag. Die Bahngewerkschaft EVG fordert einen besseren Schutz fürs Zugpersonal vor Gewalt und droht mit Streiks. Sollte die Bundesregierung nicht wie versprochen bald ein Gesetz auf den Weg bringen, wird im Januar der Betrieb lahmgelegt, sagte Gewerkschaftschef Burkhardt. Hintergrund ist die tödliche Attacke auf einen Bahnmitarbeiter im Februar. Sorge um Norwegens König Harald. Der 89-Jährige liegt seit einer knappen Woche wegen einer bakteriellen Blutinfektion im Krankenhaus. Jetzt habe sich sein Zustand verschlechtert, heißt es aus dem Palast. Alle Termine für Anfang September wurden bereits abgesagt. Zwei Überraschungen bei den Sonntagsspielen der ersten Runde im DFB-Pokal. Philipp Nitzig, die beiden Bundesliga-Absteiger St. Pauli und Heidenheim haben gepatzt.
2: Ja, St. Pauli muss sich gegen den Drittligisten Rot-Weiß Essen mit 0:2 geschlagen geben. Heidenheim verliert mit 2:5 nach 90 Minuten wohlgemerkt gegen den Viertligisten Jeddelo 2 aus Niedersachsen. Die Bundesliga-Clubs haben teilweise ein richtiges Schützenfest gefeiert. Zum Beispiel Mainz mit einem 9:0 gegen Krischow, dem kleinsten Pokalteilnehmer der Geschichte. Das Dorf in Brandenburg hat nur rund 500 Einwohner.
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3: Mit KI-Support. Viele Wolken gibt es im Norden noch. Dazu kann es anfangs auch mal nass werden. Sonst bleibt es meist trocken und eher klar. In der Nacht sinken die Temperaturen je nach Ecke auf 13 bis 4 Grad. Morgen setzt sich dann verbreitet die Sonne durch. Nur an der Küste kann ab und zu mal ein kurzer Schauer dabei sein. Bei maximal 28 Grad.

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